Herr, du schenkst uns das Licht und du nimmst es auch fort. Und dann braucht jeder Mensch einen sicheren Hort. Eine Hand, die uns führt durch den Garten der Nacht, dass die Seele am Morgen in Frieden erwacht. Herr, du lässt uns die Wahl, welche Wege wir gehen. Schenkst uns Hoffnung und Kraft, deine Größe zu sehen. In den Stunden der Angst, in Not und Gefahr, zeigst du uns deine Liebe und bist immer

oft so blind und die Zweifel sind groß, dann nimm uns an der Hand und lass sie nicht mehr los. Scheinen Mut und Geduld und die Hoffnung so klein,

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1: 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Also Geld ist nicht schlecht oder gut. Die Frage ist dit, wo wird dort Geld gebrückt? Wir wissen alle, dass Geld ein Ding ist, dort uns alle fehlt. Wir brücken dort so, dass wir essen, kleiden und Wohnung versorgen können für uns und unsere Familien. Das ist, was Gott von uns verlangt. Aber was wir mit dort Evrige tun, ist, wo wir sehr abpassen müssen. Die Frage, die wir uns selbst fragen müssen, ist dit. Do wir über unsere Schätze herrschen, oder do ne Schätze über uns herrschen? Wir haben Gott sein Wort, und der Heilige Geist wohnt in uns. Also, wenn wir die Weisheit und die Macht haben, dit reicht zu beantworten. Wir müssen dem Herr die Vollmacht geben, so dass er in uns herrschen kann. Söhne, die Wade geboren sind, müssen behalten, dass sie in einer Welt leben, die gottlos ist. Söhne, die reich sind und nicht gottlos sind, wollen andere doldrecken und wollen dort für Christen sehr schwer machen. Der Herr Jesus sagt zu seinen Jüngern und der Gott sein Wort zu uns in Johannes 16,33, in 14,27, dit ha ich jünd nu gesagt, dat je an mi vred habe, en diese Welt wo je not habe, aber sieht je Trost, ich hab eber diese Welt gewonnen. 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

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Da sind Tide, wann wir uns wünschen, dort wie so aus der Recke können sein. Aber dort ist nicht ein guter Wunsch, Freund. Hier ist wo der Psalmschreiber Asaf dort verstaut. 73. Psalm, 2. und 3. Vers und der 11. Vers und dann 16. und 17. Vers. Aber was mir dort anbelangt, meine Feit hat der meist gestolpert. 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Dort eng von einem gottlosen Leben ist nicht, was Menschen wirklich wollen haben. Da sind aber viele Menschen, die in die gottlose Erweich wandeln. Wenn du einer von denen bist, oh bitte, mein Freund, dann dreh dir Rahmen und komm in Gott sein Weich hinein.

Wenn die gesehen wurden oder die haben vielleicht eine Frau über das Programm oder vielleicht über das Heil in Christus, wo die können die Überzeugung haben, dass ihre Sinnenschuld vergibt ist und dass die wollen vor aller Ewigkeit im Himmel sein, wir würden hier in Jüd mithelfen, aufgrund von Gottes Wort. Römer 10, Vers 13 sagt, wer immer den Herrn in seinen Namen anruft, wird seilig worden. Bitte schrift noch denselben Radiosender, wie ihr noch hören könnt.

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10. August. Doch dadurch soll sich euer Glaube bewähren, und es wird sich zeigen, dass er wertvoller ist als das vergängliche Gold, das ja auch durch Feuer geprüft wird. 1. Petrus Kapitel 1, Vers 7. Eine Andacht von Andreas Dröse. Kurzlebigkeit von Olympiamedaillen. Nach den Olympischen Sommerspielen von Paris 2024 sorgte die Vergänglichkeit der Medaillen für Beschwerden. Mehr als 100 Gewinner schickten ihre Medaillen zurück, weil die Oberfläche des Edelmetalls abblätterte. Der renommierte Juwelier Chaumet hatte ein Design kreiert, bei dem in den Medaillen Eisenstücke des Eiffelturms eingearbeitet wurden. Das Metall stammte aus Teilen, die bei Renovierungsarbeiten entfernt und ersetzt worden waren. Wie die Pariser Münze als Hersteller berichtete, wurden die Schäden durch den verwendeten Lack hervorgerufen. Die zurückgegebenen Medaillen wurden nachgearbeitet und ausgetauscht. Bereits 2000 Jahre zuvor benutzte Petrus die Vergänglichkeit von Gold für einen Vergleich, siehe Tagesvers. Gold galt damals als eines der haltbarsten aller Materialien. Ähnlich wie bei Olympiamedaillen war die Erwartung, dass dieses Edelmetall für Dauerhaftigkeit und Stabilität steht. Doch Petrus hebt etwas hervor, das sich als noch stärker und beständiger erweisen soll: der Glaube an Jesus Christus. In seinem Brief erklärt der Apostel, dass es auch im Leben von Christen schwierige Zeiten gibt. Menschen, die an Jesus Christus glauben, sind schließlich immer noch Menschen. Doch wer mit Jesus lebt und ihm vertraut, für den ändert sich etwas Grundlegendes. Gott gibt ihm ein neues Herz, sozusagen beständiges Gold statt brennbarem Stroh. Es ist also Gott, der die Kraft und den Mut gibt, auf die persönlichen und weltweiten Herausforderungen mit Vertrauen in den allmächtigen Gott zu reagieren. Denn nur ein Glaube, der auch in schweren Zeiten am Vertrauen zu Gott festhält, erweist sich als tragfähig und echt. Gottes Wunsch und Ziel ist es, dass jeder dieses Gold im Glauben annimmt und in Ewigkeit mit Gott lebt. Frage: Würde Ihr persönliches Credo den Goldtest bestehen? Tipp: Jesus Christus hört Ihr Gebet, auch in schwierigen Zeiten. Bibellese: 1. Petrus Kapitel 1, Verse 3 bis 9. Gepriesen sei der Gott und Vater unseres Herrn Jesus Christus, der nach seiner großen Barmherzigkeit uns wiedergeboren hat zu einer lebendigen Hoffnung durch die Auferstehung Jesu Christi aus den Toten, zu einem unvergänglichen und unbefleckten und unverwelklichen Erbteil, das in den Himmeln aufbewahrt ist für euch, die ihr in der Kraft Gottes durch Glauben bewahrt werdet zur Rettung, die bereitsteht, in der letzten Zeit offenbart zu werden. Darin jubelt ihr, die ihr jetzt eine kleine Zeit, wenn es nötig ist, in mancherlei Versuchungen betrübt worden seid, damit die Bewährung eures Glaubens viel kostbarer befunden wird als die des vergänglichen Goldes, das durch Feuer erprobt wird, zu Lob und Herrlichkeit und Ehre in der Offenbarung Jesu Christi, den ihr liebt, obgleich ihr ihn nicht gesehen habt, an den ihr glaubt, obwohl ihr ihn jetzt nicht seht, über den ihr mit unaussprechlicher und verherrlichter Freude jubelt, und so erlangt ihr das Ziel eures Glaubens, die Rettung der Seele.

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1: 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Keine von den Propheten oder Jünger hatten jemals gesagt, dass sie einen Menschen sehen würden. Dort wäre selbstverständlich. Aber in Jesus' sein Fall wäre das nicht selbstverständlich. Hij wird Gott sehen sehen, nicht einen Mensch sehen. Hij hat bloß sein Vater sein Traum verloren, um für eine Zeit lang einen Menschen sehen wollen. 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Dort sagt, die Menschen sehen es gekommen. Wo die Heilige im Alten Testament nicht nur diesen Tag gelührt haben. Sie haben so gelührt, dass ihr Sehen halb kommen wird und dass der Herr sein gefangenes Volk wird friesaten. Sie haben so dringendlich gelührt und nun wird die Zeit endlich gekommen. Nun wird Errada gekommen. Die Menschen sehen es gekommen zu sehen. De Wahrheit ist, Jesus deit durch uns sein ganzes Leben Menschen sehen. Er sagt Zacchaeus, er sagt die Samaritische Frau, und er sagt auch die Ochster Sünder. Er sagt sogar die Soldaten, die am Kreuzchen deuten. Er deit für einen mit der folgenden Wort beten. Vater, vergib ihnen, weil sie weiten nicht, was sie tun. Gerade so, als er Menschen sehen deit, dass er hier beirrt wird, so auch sieht er von dir noch Menschen. Du hast kein Mensch, dem er nicht gesagt hat. Sogar durch diese korte Botschaft siegt er Menschen. Was will er so recht mit den Menschen, den er siegt? Er sagt es hier selbst. Die Menschen sehen es gekommen zu siegen und seilig zu merken. Was meint dort? Dort ist ganz leicht zu erklären. Am ersten Platz meint dort von der Sinn gerat sein und zweitens meint dort von Freiheit und Fried sein. Wem immer er fängt oder der sich fingen lässt, fängt Freiheit von seiner Sünde und Freiheit von der Sklaverei zu seiner Vergangenheit. Wenn du die Freiheit erst gefangen hast, wirst du voll Freiheit sein, weil deine Sünden vergeben sind. Nun noch das letzte Part von diesem Vers, die verloren sind. Wenn er die verloren sind, siegt und selig merkt, dann ist keiner ohne Hoffnung. Wenn Zacchaeus auch so ein Mensch wie er, der Menschen verachten und anspielen deuten, wie er überkragt die Person, für wem Jesus siegen deut. Ein Daunt, was du in der Vergangenheit gedonnen hast, du bist auch kragt die Person, für wem Jesus gekommen ist. Wörtlich aber, wenn für Jesus kein Mensch zur Schlacht gewasst ist, dann ist auch keiner zu Gott verarmt. Du magst erst ernst sein, dass du verloren bist, ehe du von Jesus kost Halb kriegen. Bist du noch verloren? Dann ist das Kraft für dich, dass Jesus gekommen ist.

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Peter, heute Abend gehst du doch nicht wieder fort. Die Frage kam zaghaft von den Lippen einer Frau von etwa 40 Jahren. Mit unruhigen, ängstlichen, blickenden Augen schaut sie ihren Mann an. Doch, ich muss, erklärte er rau. Ach, Peter, wenn ich nur wüsste, wohin du gehst und was du machst, wenn ich nur wüsste, dass es nichts Unrechtes, nichts Böses ist, dann wäre es mir nicht so schwer. Ja, ich würde mich damit abfinden, dass du Nacht für Nacht fort bist und mich allein lässt. Das lässt sich nicht ändern. Ich habe mich nun mal gebunden und kann nicht zurück, selbst wenn ich wollte.

Vor der Stadt stand eine alte Burg. Aus längst vergangener Zeit stammte sie, das sah man den verwitterten Mauern an. Nur an einer Seite war sie erneuert, es mochte wohl die Wetterseite sein, die vordem am meisten verfallen war. Auch das feste eiserne Tor, zu dem man über eine Steinbrücke gelangte, war erneuert. Die Burg wurde jetzt als Gefängnis benutzt. Auf der Straße vor der Brücke schritt seit dem frühen Morgen eine Frau auf und ab, bald auf dieser, bald auf jener Seite. Immer wieder schaute sie hinauf zu den hohen grauen Türmen, zu den starken Strebepfeilern, die gleich starren Schildwachen um die Burg herumstanden. Immer wieder trat sie auf die Brücke und blickte unverwandt nach dem Burgtor. Immer wieder zählte sie die Schläge der Kirchuhr und schaute von der Brücke in das dunkle, schlammige Wasser des Grabens hinab. Die Zeit wurde ihr lang, dennoch wartete sie geduldig, bis sich das große Tor öffnen würde. Die Zeit verstrich, es ging auf Mittag. Noch immer wartete die Frau. Einmal lief sie in eine Seitenstraße, um sich in einem Bäckerladen ein kleines Brot zu kaufen. Aber schon nach einer Minute war sie wieder an der Brücke. Eine Stunde nach der anderen verstrich, sie wurde müde, aber sie ging nicht weg. Sie war eine große, hagere Frau, von vielleicht 40 Jahren, mit einem vergrämten Gesicht und unruhigen, ängstlich blickenden Augen. Der Himmel, am Morgen noch hell und klar, hatte sich allmählich mit grauem Gewölk überzogen, und jetzt rieselte ein feiner Regen herab. Die Straßen wurden leer. Fester hüllte sich die Frau in ihr dünnes Tuch. Oft schauerte sie vor Kälte zusammen und suchte immer wieder den Regen von ihrem fadenscheinigen Kleide abzuschütteln. Aber noch immer setzte sie ihre einförmige Wanderung fort. Noch immer schaute sie erwartungsvoll auf das eiserne Tor.

0: Erst am Nachmittag hatte ihre Wartezeit ein Ende. Sie hörte das Zurückschieben schwerer Riegel, das Knarren eines Schlüssels im Schloss, und endlich bewegte sich das Tor in seinen Angeln und ein Mann trat heraus. Er sah in seinem zerschlissenen Anzug recht verkommen aus. Den Jackenkragen hatte er über die Ohren hochgestellt und seine Filzmütze so tief wie möglich heruntergedrückt, um das kurzgeschorene Haar zu verbergen. Die Frau ging ihm entgegen und begrüßte ihn. Dann schritten sie nebeneinander her. Eine ganze Weile sprach keins von ihnen ein Wort. Finster schaute sich der Mann noch einmal zum Schloss um und ging dann mit rascherem Schritt weiter. Ab und zu sah ihn die Frau von der Seite an, schien sich jedoch zu fürchten, ihn anzusprechen. Endlich brach er das Schweigen. »Was macht Gretchen?«
1: »Es geht ihr nicht gut«, war die traurige Antwort. »Sie hat sich um dich gegrämt, Peter. Tag und Nacht hat sie nach dir gefragt, wo du wärest und warum du nicht kämst.«
0: »Was hast du ihr darauf gesagt?« fragte der Mann, und man merkte seiner Stimme ein leichtes Beben an.
1: »Ich habe ihr gesagt, du seist in besonderen Angelegenheiten fort. Gott weiß, ich wollte nicht lügen. Mehr konnte ich ihr nicht sagen.«
0: »Gab sie sich damit zufrieden?«
1: »Nein, nicht ganz, Peter. Sie fragte, ob du nicht geschrieben hättest.«
0: »Und was hast du darauf geantwortet?«
1: »Du hättest wohl keine Zeit zum Schreiben. Du könntest nicht schreiben. Alles, was mir einfiel, um sie zu beruhigen.«
0: »Hast du ihr gesagt, dass ich heute komme?«
1: »Ja, und auch, dass ich dich abholen wollte und vielleicht erst spät zurückkäme. Der Tag wird dir lang geworden sein, fürchte ich.«
0: »Wen hast du bei ihr gelassen?«
2: Sie waren in eine einsame Straße eingebogen. Auf der einen Seite war eine lange, kahle Mauer, auf der anderen standen alte, unbewohnte Warenhäuser. Dazwischen führten mehrere enge Gassen zum Fluss hinunter. Kein Mensch war hier zu sehen. Aber als sie am ersten der Lagerhäuser vorbei waren, bog wenige Meter vor ihnen ein Wagen aus einer der Gassen heraus und kam ihnen entgegen. Die Frau ging weiter, ihr Mann jedoch zögerte und blieb zurück. Sie wandte sich zu ihm, seine letzte Frage zu beantworten. Der Mann war fort. Einen Augenblick blieb die Frau stehen. Das plötzliche Verschwinden ihres Mannes konnte sie gar nicht begreifen. Es war, als habe ihn der Erdboden verschluckt. In diesem Augenblick rollte der Wagen an ihr vorbei. Zwei Männer saßen darin, der eine in feinem hellgrauen Anzug, ein vornehmer Herr, der andere sein Bediener, denn er trug Livree. »Ob die beiden sein Verschwinden bemerkt haben?« fragte sie sich und schaute dem Wagen ängstlich nach. Da hielt dieser plötzlich an, der grau gekleidete Herr sprang heraus und kam zurück auf sie zu.
0: »Es war ein Mann bei euch, als ihr hier in die Straße einbogt«, sagte er kurz.
1: »So?« antwortete die Frau mit gesenktem Blick, denn sie wagte nicht, den Herrn anzusehen.
0: »Freilich«, fuhr dieser ernst fort, »das wisst ihr doch genau. Wo ist er geblieben?«
1: »Ich weiß es nicht, Herr. Wirklich, ich weiß es nicht.«
0: Der Herr antwortete nichts weiter, sondern ließ sie stehen und schritt an dem Lagerhaus entlang, schaute prüfend durch die zerbrochenen Fensterscheiben ins Innere des Gebäudes und eilte dann eines der engen, abschüssigen Gässchen hinab dem Fluss zu. Die Frau schaute ihm nach, doch als sie merkte, dass auch der Bedienstete das Fahrzeug verließ und auf sie zukam, ging sie schleunigst weiter und schaute sich nicht mehr um, bis sie am Ende der Straße angekommen war. Hier erst warf sie einen kurzen Blick zurück. Der Wagen hielt noch immer da, der Bediener war an eines der Fenster getreten und schaute aufmerksam hinein. Von dem Herrn im grauen Anzug war nichts zu sehen. Mit schweren Herzen ging die Frau weiter. Sie konnte sich nicht erklären, warum Peter so plötzlich verschwunden war. Hatte er sich schnell versteckt, gar vor dem Herrn im grauen Anzug? Wie wenig kannte sie ihren Mann. Wie wenig wusste sie um sein Tun und Treiben. Niemals sagte er ihr, wie er sein Geld verdiente, das er in unregelmäßigen Abständen nach Hause brachte. Fast war es ihr Gewissheit, dass es auf unrechtmäßige Weise verdient wurde. Früher war es anders gewesen. Er hatte fleißig gearbeitet
2: und sein Erwerb hatte für die bescheidenen Bedürfnisse der Familie ausgereicht. Jetzt aber schwebte ein dunkles Geheimnis über seinem Tun. Spät am Abend ging er aus und ließ sie und das Kind allein. Dann lag sie stundenlang wach und horchte, ob er nicht wiederkäme. Aber erst beim Morgengrauen kam er heim. Und sie erhob sich, schlich zur Tür und ließ ihn ein. Mit keinem Wort verriet er, wo er gewesen war und was er gemacht hatte. Dieses Heimlichtun zehrte an ihrem Leben. Hatte sie ihn doch einst herzlich lieb gehabt? Ja, sie liebte ihn auch jetzt noch. Was hätte sie darum gegeben, wenn alles wieder wie früher gewesen wäre? Es war das erste Mal, dass er im Gefängnis gewesen. Man hatte ihn beschuldigt, am Vertrieb von Falschgeld beteiligt zu sein. Ihr aber hatte er fest versichert, nicht gewusst zu haben, dass es Falschgeld war. Und sie gab sich alle Mühe, seinen Worten zu glauben. Die meisten Nachbarn und Bekannten hielten ihn für schuldig. Als die Frau jetzt mit müden Schritten ihrer Wohnung zustrebte, sah sie das Leben trüber und dunkler denn je vor sich liegen. Und es war ihr gar wichtig,

verschwunden?« forschte sie. Aber er gab keine Erklärung. »Muss nicht alles wissen. Ist besser so«, entgegnete er wenig freundlich. »Ach, Peter«, erwiderte sie, und ihr kamen die Tränen. »Wie redest du mit mir? Habe ich nicht seit heute früh auf dich gewartet?« Ein wenig freundlicher antwortete er. »Du bist in Ordnung, Anna, und ich mag dich, das weißt du. Aber du solltest nicht so viel reden und fragen.« Sie wollte eine Antwort geben, aber er zeigte voraus. »Komm, wir müssen heim, Gretchen wird sehr warten.«

0: Das Haus, vor dem sie schließlich Halt machten, war eines der ältesten in dem engen Gässchen. Das obere Stockwerk ragte über das Erdgeschoss hinaus. Im unteren Stock hatte ein Altwarenhändler seinen Laden eingerichtet. Der Mann erschien in der Tür, um die draußen zum Verkauf hängenden Kleidungsstücke und Gebrauchsgegenstände hereinzuholen.
1: »Aha, Peter, wieder zurück?«
0: fragte der Händler, als seine Mieter an ihm vorbei ins Haus traten. »Ja, ich bin zurück«, war die Antwort. »Diesmal hat es mich erwischt. Euch, Schneider, vielleicht ein andermal«, setzte er leise hinzu. Dann stiegen Peter und seine Frau schweigend die schmale Treppe hinauf. Da hörten sie von oben Kindergesang. Der Mann stand still und lauschte. Es war die Stimme seines Kindes, des kleinen Gretchens. Und man konnte die Worte des Liedes gut verstehen. »Seele, was ermüdst du dich in den Dingen dieser Erden, die doch bald verzehren sich und zu lauter Asche werden? Suche Jesum und sein Licht, alles andere hilft dir nicht.« »Wer hat dir das beigebracht?« fragte der Mann scharf. Statt aller Antwort schlüpfte seine Frau rasch an ihm vorüber, öffnete die Wohnung und rief: »Gretchen, der Vater ist da!« Die kleine Sängerin stieß einen Freudenruf aus. Dann stand sie von ihrem Stuhl auf und streckte dem Vater die Arme entgegen. Sie war rund 10 Jahre alt, sah aber älter aus. Und weil Gretchen sehr verständig und klug war, hieß sie bei den Nachbarn nur immer das Großmütterchen. Gretchen war blind. Nie hatte sie Vögel und Blumen gesehen, den Himmel und die Wolken und nie das Gesicht ihrer Eltern. Sie konnte nicht mit den anderen Kindern auf der Straße und in den Höfen spielen. Doch war sie ein aufgewecktes, munteres, kleines Mädchen.
2: »Ach, Papa«, stieß Gretchen schluchzend hervor, »ich habe dich so vermisst.«
0: Er setzte sich neben sie und nahm sie in seinen starken Arm. Und sie schmiegte ihr Köpfchen an seine Schultern.
2: »Ich habe dir viel zu erzählen, Papa«, fuhr sie fort. »So viel, dass ich nicht weiß, wo ich anfangen soll.«
3: »Fang nur ganz von vorne an, Gretchen«, sagte er.
2: »Ja, dann kommt dies zuerst«, lächelte sie und schob ihm ein Päckchen in die Hand, das sie vom Tisch genommen hatte.
3: »Ei, was ist denn das, mein Schatz?«
2: »Pack aus und sieh, ein paar neue Socken für dich.«
0: »Und wer hat die gestrickt? Die sind ja wunderschön«, sagte der Vater gerührt.
2: »Ich hab sie gestrickt, Papa, ganz allein. Nicht wahr, Mama?«
0: »Gewiss, du ganz allein.« »Du bist aber wirklich fleißig gewesen, während ich fort war«, lobte der Vater noch einmal.
2: »Nicht wahr, Papa? Aber das ist noch nicht alles. Hast du mich singen hören, als du heraufkamst? Eine Menge neue Lieder habe ich gelernt, Papa, so schöne. Wenn du gegessen hast, singe ich dir ein paar vor.«
0: »Von wem hast du die gelernt?«
2: »So, Vater, das Abendbrot ist fertig«, unterbrach die Mutter. »Gretchen, lass den Vater jetzt in Ruhe. Er ist müde und hungrig.«
0: Sie war nicht ganz sicher, ob das, was Gretchen erzählen wollte, ihrem Mann gefallen würde. Aber er meinte, er könne ganz gut essen, während Gretchen erzählte, und fragte erneut:
3: »Nun, von wem hast du singen gelernt?«
2: »Von einem Fräulein, Papa. Es war ein Traktatfräulein.«
3: »Ein Traktatfräulein? Was in aller Welt ist denn das?«

0: Teil Traktate und Bücher«, erklärte seine Frau.
1: »Traktate und Bücher«, sagte der Mann unwillig, »und die lässt du herein? Habe ich dir nicht ausdrücklich gesagt, niemanden hier hereinzulassen?«
0: »Nein, Peter, ich habe sie nicht hereingelassen. Sie kam, als ich für ein paar Minuten einkaufen war. Ich kann Gretchen doch nicht immer einschließen. Sie geht manchmal kurz zu Frau Schneider runter, und so hat sie auch ein wenig Abwechslung.«
1: »Nun, Gretchen, wie weiter?«
0: fragte der Vater in strengem Ton.
2: »Ja, Papa, Mama war einkaufen, und ich saß hier und hatte die Tür ein wenig offen und sang so für mich. Ich weiß nicht mehr recht was. Da hörte ich auf einmal Schritte auf der Treppe und horchte. Da sagte jemand auf dem Flur, was ist das denn für ein hübsches Stimmchen, das da eben sang? Und dann kam das Fräulein herein. Es war so gut zu mir, Papa, so gut. Und es bringt mir jetzt auch immer irgendetwas Schönes mit. Frage die Mutter, Geld, Mama? Und sie lehrt mich lesen und stricken, denk mal. Und das Allerschönste sind die Lieder, die sie mich gelehrt hat. Soll ich dir eins vorsingen?«
1: »Nein, jetzt nicht. Ich will in Ruhe essen.«
0: Sie merkte, dass er verstimmt war. Sie sagte nichts mehr, aber dann und wann lehnte sie sich vor und streichelte seine Hand, als wollte sie ihn wieder freundlich stimmen. Sie konnte sich nicht denken, was ihn geärgert hatte.

0: Vor einem großen, stattlichen Haus, in einem vornehmen Stadtteil, standen zwei junge Mädchen in eifrigem Gespräch.
1: »Du kannst mir glauben, Helene, es ist wirklich ein geheimnisvolles Haus«, versicherte Hedwig ernst.
2: »Aber warum denn eigentlich?
0: Seit die Tante der Mutter schrieb, euer neues Haus gefiele euch so gut, trotz der Gespenster nebenan, bin ich schrecklich neugierig deswegen. Ich bin nicht gerade glücklich darüber, zumal unser Schlafzimmer dicht daran grenzt.«
1: »Wie lange ist es unbewohnt?«
0: »Fast genau 5 Jahre. Es gehört einem Fremden. Der mietete es auf 10 Jahre, wohnte aber nur ganze 2 Monate darin. Dann ging er fort, weil es ihm darin zu sehr spukte, wie er sagte.«
1: »Wer hat denn früher in dem Haus gewohnt?« wollte Helene wissen.
0: »3 alte Damen, höchst sonderbare Leute. Die gingen nie aus, sondern lebten hier mit einer ganzen Schar Katzen. Eine Dienerin hatten sie, eine sonderbare alte Person, die aussah wie eine Zigeunerin. Spät am Abend erst machte sie ihre Einkäufe, dann war sie immer tiefschwarz gekleidet und hatte ständig einen dichten, selbstgestrickten Schleier vorm Gesicht. Die Nachbarn hielten sie für nicht ganz richtig im Kopf.«
1: »Was ist denn aus denen geworden?«
0: »Die sind alle spurlos verschwunden. Eines Tages blieben die Läden vor den Fenstern geschlossen. Darum glaubten die Leute, die alten Damen seien verreist. Das blieb eine ganze Weile so. Schließlich aber wurde den Nachbarn die Sache unheimlich. Die Polizei drang in das Haus ein und fand dann in einem der oberen Zimmer eine der alten Damen tot im Bett liegen. Die Zimmer schienen unberührt. Alles stand und lag an seinem Platz. Die beiden Schwestern der Toten und die alte Magd und die ganze Katzengesellschaft waren spurlos verschwunden und sind bis heute nicht mehr aufgetaucht. Natürlich fand eine gerichtliche Untersuchung statt. Die Ärzte waren der Ansicht, die alte Frau sei an einer Herzkrankheit gestorben, und die übrigen Herrschaften haben wohl aus Bestürzung das Haus aufgegeben und sind weggezogen. Aber als der Fremde einzog, begann man wieder von den alten Damen zu reden. Eine seltsame Vermutung war zu hören.
1: »Was für eine Vermutung?« fragte Helene gespannt.
0: »Dass die alte Dame ermordet worden sei. Denn allnächtlich um 12 Uhr will der Fremde, ein gewisser Mr. Watson, ein seltsames Klopfen und Klirren in dem Haus gehört haben. Schließlich habe er der Sache nachgehen wollen, habe sich eines Nachts ein Herz gefasst und sei nach oben gestiegen. Als er dann in die Nähe des Zimmers gekommen sei, in der die alte Dame gestorben war, sei das Klopfen überlaut geworden. Er habe die Tür aufgerissen und...
1: Und dann, was sah er da?«
0: Helene wagte kaum zu atmen. »Ja, da saß eine alte, schneeweiß gekleidete Dame im Lehnstuhl, am Ofen und klopfte mit einer derben Krücke auf den Boden. Als sie ihn sah, war sie plötzlich verschwunden. Ihn packte kaltes Grausen, und er beschloss, nicht einen Tag mehr in diesem Haus zu bleiben. Seitdem gebraucht Watson das Gebäude nur noch als Warenlager. Er wohnt noch hier in der Stadt, aber ganz woanders, und muss wohl als Großhändler nicht schlecht verdienen, wie mein Vater meint.«
1: »Eine schöne Spukgeschichte, muss ich sagen«, flüsterte Helene, als sie an dem düsteren Gebäude mit seinen geschlossenen Läden und der verrammelten Tür hinaufsah. »Ich kann mir nur schlecht vorstellen, ist es denn wirklich ein sicherer Lagerort?«
0: »Nun, ich glaube nicht, dass in seinen Waren viel Wert steckt. Wenigstens hat es Watson dem Vater so ähnlich erklärt. Sein Warenlager in der Innenstadt sei übervoll, darum müsse er hier einiges unterbringen. Er hat meinen Vater einmal mitgenommen und ihm die unteren Räume gezeigt. Im Obergeschoss sind keine Waren gespeichert. Die Räume da oben überlasse er den Gespenstern, hat er erklärt.«
1: »Ein unheimliches Haus«, meinte Helene.
0: »Einmal hat ihm auch mein Vater geraten, der Polizei einen Wink zu geben, ab und zu ein Auge auf das Haus zu haben. Denn vor einigen Wochen, als unser Fritz einen Bräuneanfall hatte, musste Vater zum Arzt. Es war nach Mitternacht, als er zurückkam und durchs Gartentürchen ging. Da hörte er ein Geräusch und sah einen Mann dort hinten über die angrenzende Gartenmauer klettern. Vater rief ihn an und wollte wissen, was er nachts dort zu suchen habe. Da erwiderte der Mann, er sei ein Bediensteter des Herrn Watson
1: und solle ab und zu kontrollieren, ob sich Langfinger hier herumtrieben. Vater gefiel der Bursche nicht, und diesem schien es auch nicht recht zu sein, dass man ihn beobachtet hatte. Bei der nächsten Gelegenheit sprach mein Vater dieser halb Mr. Watson an. »Und was sagte der?« Er nahm die Sache nicht so wichtig, er ließ sich den Mann genau beschreiben und wusste dann gleich. »Das war der alte Schröder, einer meiner Büroschreiber, ein treuer Bursche, nur ein wenig zu ängstlich. Ständig meinte, um mein Hab und Gut besorgt sein zu müssen. Dass er oft gegen Abend noch einmal nach dort geht, um nach den Rechten zu sehen, weiß ich, aber dass er das auch mitten in der Nacht tut, ist mir nicht bekannt gewesen. Nun besser so als anders.« »Hat man diesen Mann seitdem wiedergesehen?« »Nein, nicht in der Nähe dieses Hauses. Aber neulich hat Vater ihn auf der Straße gesehen, am anderen Ende der Stadt, und zwar für einen kurzen Augenblick. Vater ist überzeugt, sich nicht verguckt zu haben. Er sei mit seiner Frau zusammen dahergekommen, und sobald er Vater erblickt habe, sei er in einem Nebengässchen verschwunden.«
2: »Verschwunden?« »Vater ist ihm nachgelaufen, bis hinab an den Fluss, hat ihn aber dort schnell aus den Augen verloren. Er hat auch die Frau angesprochen, doch die hat ihm kaum geantwortet. Aber jetzt lass gut sein, wenn man länger dies Haus da betrachtet, wird einem richtig komisch.«
1: »Bitte sag mir noch eins, Hedwig, hast du selbst auch schon das Klopfen nebenan gehört? Dein Schlafzimmer liegt doch genau daneben.«
2: »Ja, ich hab's gehört, mehr als einmal. Sag aber nichts davon bei Fritz und Hans, die hänseln mich dann und lachen mich aus. Manchmal in der Nacht höre ich ganz deutlich das Klopfen und Poltern. Es ist keine Einbildung von mir. Ich möchte es so gern auch mal hören.« »Gut, sobald ich es wieder einmal höre, wecke ich dich und hole dich in mein Zimmer. Ihr bleibt ja wohl noch 3 Wochen bei uns. Doch nun lass uns hineingehen.«

0: Peter, sagte am Abend, als Gretchen schon schlief, Anna zu ihrem Mann, ich muss mit dir sprechen. Und? Fragte er mürrisch, denn er konnte ihr nicht verzeihen, dass sie während seiner Abwesenheit Fremde in die Wohnung gelassen hatte. Werde nicht ärgerlich, Peter, begann die Frau zaghaft und legte ihm die Hand auf den Arm. Ich weiß, dass es dich schmerzt, was ich dir sagen muss. Darum habe ich auch bisher darüber geschwiegen.
1: Dann jetzt heraus mit der Sprache, forderte er. Was ist?
0: Sie öffnete eine Schublade, nahm einen Brief heraus und reichte diesen ihrem Mann. Er las: Mein lieber Peter, Mutter ist sehr krank. Seit einiger Zeit schon ist sie sehr schwach. Jetzt sagt der Doktor, sie würde es nicht überstehen. Gestern war er zweimal bei ihr. Wir sind alle in großer Sorge und bitten dich, komm sofort. Die Mutter verlangt Tag und Nacht nach dir. Sie sagt, es sei ihr letzter Wunsch, dich noch einmal zu sehen. Komm, wenn irgend möglich, mit dem Frühzug. Gerade vor wenigen Augenblicken hat sie erneut nach dir gefragt, und ich soll dich dringend bitten zu kommen. Deine dich liebende Schwester, Elisabeth Zimmermann.
1: Ich muss hin, und zwar sofort, sagte der Mann. Er war ganz aufgeregt.
0: Ach, Peter, sagte Anna leise und schlang die Arme um seinen Hals. Es ist lange her, dass der Brief kam. Inzwischen habe ich noch einen erhalten. Sie reichte ihm den zweiten Brief, der hatte einen breiten schwarzen Rand. Und als er ihn las, zitterte seine Hand. Die Schwester schrieb: Mein lieber Peter, wir sind so traurig, dass du nicht gekommen bist. Was veranlasste dich, Mutters letztem großen Wunsch, nicht nachzukommen? Heute Morgen ist sie in Frieden entschlafen. Bis zuletzt fragte sie nach dir. Als sie den Frühzug in den Bahnhof rollen hörte, hat sie sich sogar noch einmal kurz aufzurichten versucht. Aber du kamst nicht. Sie hinterließ dir einen sehr herzlichen Gruß und äußerte die Hoffnung, dich im Himmel wiederzusehen. Ach, Peter, du weißt, wie sehr sie an dir hing. Nun komm wenigstens zur Beerdigung. Sie ist am Freitag. Wir sehnen uns alle nach dir. Tief bekümmert, deine dich liebende Schwester, Elisabeth. Er ließ den Brief aus der Hand fallen, legte die Arme auf den Tisch, barg sein Gesicht darin und weinte wie ein Kind. Seine Frau legte sanft die Hand auf seine Schulter, schwieg aber. Was hätte sie auch zum Trost sagen können? Wusste sie doch, dass er seine Mutter innig geliebt hatte und diese Nachricht ihn schwer traf. Endlich hob er den Kopf und sagte: Anna, was hast du auf den ersten Brief geantwortet?
2: Ach, Peter, ich konnte ihnen doch nicht schreiben, warum du nicht kommen konntest. Das wäre zu grausam gewesen in ihrem Schmerz.
1: Ich möchte auf keinen Fall, hörst du? Auf keinen Fall, dass sie erfahren, wo ich war, sagte er. Aber was hast du schließlich geschrieben?
2: Du wärest aus besonderem Anlass eine Zeit von zu Hause fort und könntest wirklich nicht kommen. Es fiel mir sehr schwer, dies zu schreiben, aber was hätte ich sonst tun sollen? Ich hätte ja selbst hinfahren können, aber ich hatte Angst vor den vielen Fragen nach dir.
0: Erschüttert starrte der Mann auf den schwarzen Rand des Briefes. Da fragte die Frau sacht: Peter, du hast gehört, was Mutter geschrieben hat. Wegen ihrer Hoffnung, dich einmal im Himmel wiederzusehen. Du wirst sie nicht enttäuschen.
1: Wie meinst du das? Ich habe sie ja enttäuscht.
2: Ja, sie sehnt sich nach dir und du kamst nicht, sagte die Frau. Aber denke an ihre letzte Botschaft. Sie sehnt sich nach dir und wartet auf dich. Im Himmel. Da wirst du sie wiederfinden. Nicht wahr, Peter?
1: Dazu besteht nicht die geringste Aussicht, Anna, entgegnete der Mann hart. Nicht die entfernteste. Wenn es auch anders werden wollte, ich kann nicht. Ich bin wie eine Fliege im Spinnnetz und kann nicht heraus. Ich habe mich entschieden, habe mein Teil gewählt. Und dabei werde ich bleiben müssen. Auch für dich und Gretchen ist es gut, Anna. Dieses armselige Leben hier hat bald ein Ende. Das verspreche ich dir. Wir werden Geld haben, endlich genug Geld, um herauszukommen aus diesen miesen Verhältnissen. Wenn es soweit ist, verlassen wir die Stadt und suchen ein schönes, stilles Plätzchen auf dem Land. Vor allem für Gretchen freue ich mich. Peter, lieber möchte ich betteln, als dass du unrechte Dinge tust, um zu Geld zu kommen. Aber Gretchen möchtest du doch nicht betteln sehen, oder? Doch, Peter, sogar Gretchen, versetzte sie. Lieber möchte ich Gretchen barfuß von Tür zu Tür gehen sehen, als dass du ins ewige Verderben rennst und für immer von uns geschieden wirst. Denk, was du willst. Ich kann nicht mehr zurück, ich habe entschieden. Horch, was ist das? Es war Gretchens Stimme. Das Kind hatte nicht einschlafen können und versuchte sich nun in den Schlaf zu singen. Deutlich hörte man die Worte: Suche Jesum und sein Licht. Alles andere hilft dir nicht. Sieh, das ist Gretchens Entscheidung. Eine Entscheidung zum Guten, zum Segen. Und ich meine, Peter, sie ist besser als deine. Er gab keine Antwort. Nach einer Weile ging seine Frau ins Nebenzimmer und kam mit einem viereckigen Kästchen zurück. Dies hier hat Elisabeth geschickt, Peter. Es sind wertvolle Dinge von deiner Mutter darin. Sie meinte, es würde dich freuen, sie zu bekommen. Dabei ist ein persönliches Geschenk deiner Mutter. Gespannt leerte er das Kästchen auf den Tisch und betrachtete die einzelnen Gegenstände. Ihr Geldwert war gering, und doch bedeuteten sie ihm viel. Hier war ihre kleine alte Schreibmappe, die sie zum Schreiben ihrer Briefe benutzt hatte. Er schlug sie auf, da fiel sein Blick auf einen angefangenen Brief, der an ihn selbst gerichtet war. »Mein lieber Peter, es ist schon lange her, seit ich zuletzt von dir hörte.« »Jawohl, lange her. Wie konnte er aber auch schreiben mit einem solchen Geheimnis auf dem Gewissen?« Dann war eine alte Börse von Juchtenleder dabei, die er vor Jahren von seinem ersten selbstverdienten Geld gekauft und ihr zum Geburtstag geschenkt hatte. Wie hatte sie sich über die Börse gefreut? Damals sagte sie ihm, sie wolle sie immer gebrauchen. Und sie hatte sie immer gebraucht. Wie sorgsam war sie all die Jahre damit umgegangen. Es waren auch Bücher dabei, die er oft in ihrer Hand gesehen. Lieblingsbücher von ihr, in denen sie meist las, wenn sie sonntags nachmittags im Lehnstuhl am warmen Ofen saß. Er sah sie im Geist über jedes einzelne hingebeugt, und ihm kamen die Tränen. Dann hielt er ihr Geschenk in der Hand. Es war ein Schatzkästchen, woraus sie jeden Morgen vorgelesen hatte, solange er zurückdenken konnte. Es war ihm, als hörte er ihre Stimme die bekannten Worte vorlesen. Er schlug die erste Seite auf, da stand von ihrer Hand geschrieben: »Für dich, lieber Peter, wenn ich heimgegangen bin und das Buch nicht mehr nötig habe, lies es täglich, deiner Mutter zuliebe, und Gott segne das Wort an deiner Seele. Amen.« Er schlug den Text für den Tag auf und las: »Ein Mensch ist in seinem Leben wie Gras. Er blüht wie eine Blume auf dem Felde. Wenn der Winter rübergeht, so ist sie nimmer da, und ihre Stätte kennet sie nicht mehr. Doch er hatte seinen Teil für dieses Leben erwählt. Für dieses kurze, flüchtige Leben, das dahinschwand wie eine Blume auf dem Felde. Er erwählte, was ihn in diesem Leben glücklich machen sollte. Er verschmähte das Leben, das ewig währt. War das eine gute Wahl?«

0: »Papa«, bat Gretchen am Morgen, »heute ist der Tag, wo ich zu dem guten Fräulein gehe. Gell? Ich darf hin?«
1: »Was willst du denn da? Was macht ihr dann die ganze Zeit?« fragte er.
0: »Ich lerne lesen und stricken, Papa. Weißt du, ich kann schon alle Buchstaben von A bis Z. Und wenn wir mit dem Lernen fertig sind, unterhalten wir uns.«
1: »Worüber unterhaltet ihr euch denn?«
0: »Sie erzählt mir eine Geschichte aus der Bibel, und dann frage ich sie allerlei. Und dann singt sie mir etwas vor, und dann ist Essenszeit. Und ich bekomme Suppe und Gemüse und Fleisch. So ein gutes Mittagessen, Papa. Nachher kommt Mama und holt mich ab. So, nun weißt du alles von Anfang bis Ende, was ich da mache.«
1: »Wie oft gehst du denn hin?« fragte er weiter.
0: »Zweimal in der Woche«, antwortete die Mutter. »Wenn du wüsstest, wie sie sich darauf freut, du würdest es ihr nicht verbieten.« Er würde es ihr gewiss verboten haben, wenn sie ihn einige Tage früher gefragt hätte. Aber die Trauernachricht, die er erhalten, die Erinnerung an die Mutter, an ihre Stimme, ihre Worte, hatte ihm die ganze Nacht wachgehalten und weich gestimmt. Als nun Gretchen die Arme um seinen Hals schlang und nochmals bat, sie gehen zu lassen, antwortete er:
1: »Ja, Kind, meinetwegen kannst du gehen.«
0: »Danke, danke, Herzenspapa«, rief Gretchen überglücklich, und sofort wandte sie sich an die Mutter und fragte nach Schuhen und Mäntelchen. »Es ist Zeit, dass ich mich fertig mache.«
1: »Wo wohnt denn dieses Fräulein?« wollte der Vater noch wissen. »Wohnt sie weit von hier?«
0: »Ja, es ist ein ziemlich weiter Weg«, erklärte seine Frau. »Ein Haus am äußersten Westende der Stadt.«
1: »Die Straße heißt?«
0: Er schaute seine Frau gespannt an. »Das Haus steht direkt am Friedrichsplatz, wo die schönen Anlagen mit den vielen Blumen sind.«
1: »Friedrichsplatz?« wiederholte er. »Da sollte ich doch lieber...« Aber er sprach den Satz nicht zu Ende, sondern erhob sich und ging hinaus.
0: Mutter und Gretchen machten sich zum Ausgang fertig.

Der Montag und der Donnerstag waren Glanzpunkte in Gretchens Leben. Als Hedwig Dörner sich zum ersten Mal mit bangem Herzen aufmachte, um in jenem Stadtteil, in welchem Gretchen wohnte, kleine Büchlein und Traktate zu verteilen, da ahnte sie nicht, welche Freude sie in das trübe Leben eines blinden kleinen Mädchens bringen würde. Alle 14 Tage war Hedwig mit ihren Schriften in diesen Straßen und Gassen unterwegs, in denen viele arme Familien zu Hause waren. Wie hatte sie sich vor dem ersten Gang gefürchtet? Mehr als einmal war sie auf halbem Weg nach dort wieder umgekehrt. Aber sie hatte immer wieder um Kraft und Mut gebetet und um den Beistand und die Hilfe des Herrn. Und so war es ihr gelungen, die größte Angst zu überwinden. Inzwischen hatte sie Freude daran gefunden. Besonders schön waren die Besuche bei dem blinden Gretchen, und daheim erzählte sie viel davon. Da wollte ihre Mutter das kleine Mädchen auch gern kennenlernen, und beide überlegten, dass das Kind zweimal wöchentlich kommen solle, um nicht allein regelmäßigen Unterricht, sondern auch eine gute Mahlzeit zu bekommen, denn daran fehlte es dem kleinen Mädchen offensichtlich. »Fräulein Hedwig«, sagte Gretchen heute, als das Erzählen der biblischen Geschichten beginnen sollte. »Gestern habe ich Papa alle meine Lieder vorgesungen. Er war lange fort gewesen. Jetzt ist er aber wieder da, und ich bin so froh.« »Welches gefiel ihm denn am besten, Gretchen?« »Das hat er nicht gesagt. Er rauchte seine Pfeife und hat nur gebrummt, als ich fertig war.« Hedwig lachte. »Welches gefällt denn dir am besten?« »Suche Jesum und sein Licht. Das mag ich sehr gern, und auch du bist mein, ich bin dein«, sagte das Kind und faltete die Hände. »Die sind alle beide so schön, aber Fräulein Hedwig...« »Was denn, Gretchen?« »Ich verstehe ein Wort nicht recht. Was heißt ewig?« »Wo du mich und ich dich, ewig werd umfangen.« Hedwig überlegte, dann fragte sie plötzlich: »Gretchen, möchtest du fliegen können?« »Wie ein Vogel, Fräulein Hedwig? Oh ja, ich habe mir schon oft gewünscht, einen Vogel fliegen zu sehen. Meine Mutter hat mir davon erzählt, wie schnell und leicht die Vögel vorankommen und wie sie ihre Flügel bewegen. Einmal hat sie einen toten Sperling gefunden. Den habe ich befühlt und seine Flügel auf und zu gemacht. Und Mama hat mir gezeigt, wie die Sperlinge sie beim Fliegen bewegen. Ich wollte, ich könnte sie fliegen sehen, Fräulein Hedwig. Mutter sagt, der Himmel über uns ist so wunderschön. Und die Vögel fliegen so hoch, dass sie zuletzt wie kleine Pünktchen aussehen. Aber sehen Sie, das kann ich nicht so recht verstehen. Ich weiß ja nicht, was blau ist. Und kann mir gar nicht vorstellen, dass ein großer Vogel wie ein Stecknadelkopf aussehen kann. Sie können sich nicht denken, wie schrecklich gern ich oft dies und jenes sehen möchte. Mein liebes Gretchen, sagte Hedwig und streichelte die kleine Hand des Kindes. Ich wollte, ich könnte dir meine Augen leihen. Wo möchtest du dann sein, wenn ich das könnte? In einem Blumengarten, war die rasche Antwort. Blumen fühlen sich so schön, so zart an. Ich möchte sie so gern einmal sehen. Nun, Gretchen, denk an deinen Sperling und versuch dir vorzustellen, wie die Vögel fliegen. Gretchen lachte und ahmte mit den Armen das Fliegen nach. Nun versuch dir vorzustellen, Gretchen, wir hätten hier im Zimmer einen Vogel, den ließen wir durchs offene Fenster hinausfliegen. Und er flöge immer höher, in ganz gerader Richtung, und er hörte nie auf zu fliegen. Dann muss er aber sehr müde werden, wandte das Kind ein. Ja, er ruht niemals, er tut nichts als fliegen, immer fliegen. Dann verhungert er ja, wie Frau Schneiders Kanarienvogel. Ja, natürlich, ein wirklicher Vogel würde verhungern, Gretchen. Nun denken wir uns aber einmal, unser Vogel fliegt immer höher, bis er an ein Hindernis kommt, das ihn aufhält. Wie lange meinst du, muss er fliegen? Ich weiß nicht, Fräulein Hedwig, was ist denn da oben noch? Erst Luft und Wolken, wohl 10 Meilen hoch. Dann kommt ein weiter, leerer Raum, wo nicht einmal Luft ist. Dann muss er sterben, nicht wahr, Fräulein Hedwig? Vater sagt,
Wenn man in einen luftleeren Raum gebracht würde, müsse man sterben. Ganz recht, jeder andere Vogel würde sterben. Von dem unsrigen nehmen wir aber einmal an, dass er leben kann. Ohne Luft und ohne Nahrung und Wasser und nie müde wird. Dass er noch immer weiterfliegt, bis er an ein Ziel kommt. Aber wo kommt er denn hin, wenn er durch den leeren Raum geflogen ist, Fräulein Hedwig? Dann kommt er zu einer großen Kugel. Die schwebt in dem leeren Raum. Das ist der Mond. Wenn er am Mond ist, so hat er einen weiten Weg zurückgelegt. 380.000 Kilometer. Denke dir. Ach, so einen langen Weg kann ich mir gar nicht vorstellen, Fräulein Hedwig. Aber es ist noch gar nichts im Vergleich zu dem Wege, den er noch zu fliegen hat. Ja, wie weit muss er denn fliegen? Fragte das Kind verwundert. Er muss fliegen und fliegen. Immer weiter und immer weiter. Er kommt nie an eine Grenze, wo sein Flug aufhört. Und so hat auch die Ewigkeit kein Ende. Sie ist unendlich. Ach, nun verstehe ich, was Sie mit dem Vogel sagen wollten, sagte Gretchen nachdenklich. Sie wollten mir zeigen, was ewig heißt. Verstehst du es jetzt ein wenig, Gretchen? Ja, nickte das Kind ernst. Ewig heißt, was nie ein Ende hat, was immer und immer und immer dauert.

0: Am Abend desselben Tages fragte Gretchen ihren Vater. »Weißt du, was ewig bedeutet?«
1: »Ja, freilich, das weiß ich«, antwortete er lachend.
0: »Hat dir das deine Lehrerin heute beigebracht?«
2: »Ja, Papa, ist das nicht wunderbar?«
0: »Was ist wunderbar, Kind?«
2: »Wenn man bedenkt, dass du und ich immer und immer und immer leben werden. Mir tut der Kopf weh, wenn ich darüber nachdenke.«
0: »Dann denk über andere Dinge nach. Es taugt nichts für kleine Mädchen, sich über solche Dinge den Kopf zu zerbrechen.«
2: »Ich will aber darüber nachdenken, Papa, weil es wahr ist, weißt du, und weil ich es noch besser verstehen möchte. Fräulein Hedwig sagt, wenn tausend und Millionen Jahre vorüber seien, dann lebt man immer noch. Denk dir das einmal, Papa.«
1: »Nun ja, Gretchen, das mag schon so sein.«
2: »Und du auch, Papa.« Sie schlang die Arme um seinen Hals. »Du und Mama und wir alle.«
0: Er antwortete nicht. Hatte er doch wirklich kein Verlangen, an die vor ihm liegende Ewigkeit zu denken. Unruhig rückte er auf seinem Stuhl hin und her. Und dann fragte er wieder nach der Familie am Friedrichsplatz und wollte genau wissen, was sie dort lernte. Aber Gretchen ließ sich nicht ablenken.
2: »Papa«, begann sie wieder, »werden wir die lange, lange Ewigkeit zusammen sein? Du und ich?«
0: »Das kann ich nicht sagen, Gretchen.«
2: »Oh, Papa, ich möchte es aber so schrecklich gern wissen. Fräulein Hedwig hat nämlich gesagt, nur die dem Heiland angehören, sind dann im Himmel bei ihm. Darum ist es auch so wichtig für mich zu wissen, was es heißt, suche Jesum und sein Licht. Alles andere hilft dir nicht. Und sie möchte so gern, dass ich von ganzem Herzen sagen kann, Herr mein Hirt, Brunn aller Freuden, du bist mein, ich bin dein, niemand kann uns scheiden.«
0: »Ich muss gehen«, unterbrach der Vater hastig. »Gute Nacht, Kind.« Er konnte Gretchens Worte nicht länger anhören. Es trieb ihn hinaus auf die Straße. Aber wie sehr er sich auch Mühe gab, auf andere Gedanken zu kommen, die Frage seines Kindes ließ sich nicht abschütteln.
2: »Papa, werden wir die ganze lange, lange Zeit beisammen sein, du und ich?«
0: Nein, sie würden nicht beisammen sein. Das wusste er sicher.

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0: Es ist 9 Uhr.
1: Guten Morgen, liebe Hörer von Radio Friesland. Ich begrüße Sie heute am Montag, den 10. August 2026, zu den Kurznachrichten. Am Mikrofon Maria Siemens. Der Tagesvers für heute: Der Herr hat seinen Thron im Himmel errichtet und sein Reich herrscht über alles. Psalm 103, Vers 19.
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1: Heute ist es stark bewölkt und es können Regenschauer auftreten. Die Temperatur steigt heute auf 17 Grad.
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1: Aktive Frau. Wir laden alle Frauen herzlich zu unserer nächsten Frauenstunde ein. Sie findet heute am Montag, den 10. August, um 19 Uhr bei Gudrun Bergmann in Zentralstadt. Gemeinsam möchten wir Gott mit Lobpreis und Zeugnissen für 25 Jahre aktive Frau danken und ihn anbeten. Herzlich eingeladen sind doch alle Frauen, die früher an unseren Frauenstunden teilgenommen haben. Bitte bringt einen Stuhl mit und parkt auf dem Hof der Familie Ediger. Gezeichnet Viola Weiß, Leiterin. Bauernmarkt. Diesen Donnerstag, den 13. August, findet der monatliche Bauernmarkt vor dem Buchhandel der Hauptstraße in Zentralstadt. Wir erwarten euch von 7 bis 11.30 Uhr. Gezeichnet Damaris Wins. In eigener Sache, Wunschliedersendung. Wir vom Radioteam melden, dass es an diesem Donnerstag, den 13. August, wieder eine Wunschliedersendung geben wird. Gerne nehmen wir eure Grüße und Musikwünsche bis Donnerstag um 11 Uhr entgegen. Wir hoffen auf eine gute Beteiligung. Gezeichnet das Radioteam. Soweit mit den Kurznachrichten für heute am Montag. Hiermit wünsche ich allen Hörern einen guten Start in die neue Woche. Auf Wiederhören.

0: Es ist 10 Uhr und 30 Minuten.
1: Es gibt auch andere Aussagen im Alten Testament, beispielsweise, dass wenn das Volk Israel ein anderes Land erobert, dass sie nicht die Ölbäume abhacken sollen. Das ist auch eine ökologische Vorschrift. Also nicht nur, dass es den Bäumen dient, es sollte auch der Bevölkerung dienen, weil Ölbäume brauchen sehr, sehr lange, bis sie nachwachsen. Der Boden verkarstet, wenn sie nicht mehr da sind, vertrocknet, hat viele Auswirkungen. Und hier soll gesagt werden, du sollst keinen ökologischen Krieg führen sozusagen. Du sollst die natürlichen Ressourcen nicht zerstören und im Krieg zu gewinnen. Also auch hier hat die Natur einen eigenen Wert. Du darfst sie nicht einfach so zerstören, nur für deinen eigenen Vorteil. Du musst auch daran denken, was dem Boden gut tut. Viele Ausleger weisen auch darauf hin, dass möglicherweise das Sabbatjahr auch damit zu tun hat für den Acker, dass du den Acker nach einer Zeit ausruhen lässt. Und im Mittelalter hat man das ja auch so gehabt. Da gab es die Dreifelderwirtschaft. Da war es dann sogar noch häufiger, dass du in bestimmten Abständen verschiedene Dinge angebaut hast, damit der Boden sich ausruht, zum Wohl des Bodens. Solche Vorschriften haben wir auch im Alten Testament, wie du mit dem Acker umgehen sollst. Da steht dann auch, dass du von den Erstlingen der Früchte sollst du nicht nehmen, die sollen wieder runterfallen, bilden dann Kompost, damit der Boden gut wächst. Also auch hier nicht nur ich will möglichst schnell und möglichst viel rausschlagen, sondern die natürlichen Ressourcen sollen erhalten bleiben, sollen geschützt werden. Für Tiere, für Pflanzen. Und da haben wir einige Aussagen im Alten Testament. Also die machen uns deutlich, dass wir durchaus eine Verantwortung haben mit den Ressourcen, die wir haben. Wir sollen sie nicht verschwenden. Aber das ist eben die andere Seite. Wir dürfen sie durchaus benutzen. Wir können mit ihnen richtig umgehen. Diese Grenze zwischen Benutzen und zwischen Zerstören, das haben wir beispielsweise dann im Römerbrief, Kapitel 1. Römer 1, da geht es ja um den Menschen, der ohne Gott ist. Und da lese ich gleich mal einen Abschnitt vor, der auch mit der Natur zu tun hat. Vielleicht lese ich da auch den Gesamtzusammenhang wieder. Ich hatte ihn ja im Zusammenhang mit der Homosexualität schon gelesen. Kapitel 1, Abvers 18. Denn es wird geoffenbart, Gottes Zorn vom Himmel her über alle Gottlosigkeit und Ungerechtigkeit der Menschen, welche die Wahrheit und durch Ungerechtigkeit aufhalten, weil das von Gott Erkennbare unter ihnen offenbar ist, da Gott es ihnen offenbar gemacht hat. Denn sein unsichtbares Wesen, nämlich seine ewige Kraft und Gottheit, wird seit Erschaffung der Welt in den Werken durch Nachdenken wahrgenommen, so dass sie keine Entschuldigung haben. Denn obgleich sie Gott erkannt, haben sie ihn doch nicht als Gott geehrt und ihn nicht gedankt, sondern in ihren Gedanken in nichtigen Wahn verfallen und ihr unverständiges Herz wurde verfinstert. Und sie hielten sich für weise und sie sind zu Narren geworden. Und haben die Herrlichkeit des unvergänglichen Gottes vertauscht mit einem Bild des vergänglichen Menschen, den Vögeln und den viersfüßigen und kriechenden Tieren gleich. Und dann, Gott hat sie dahin gegeben. Also hier wird uns deutlich gesagt, und genauso passiert es dann auch, wenn Menschen ohne Gott leben, dass sie in der Gefahr stehen, statt den Schöpfer anzubeten, die Schöpfung anzubeten. Und genau das findet hier statt. Das heißt, sie haben den Gott, von dem sie geahnt haben oder gewusst haben, weil sie durch die Natur und durch das Gewissen erkannt haben, es muss einen Gott geben, den haben sie nicht geehrt, dem sind sie nicht nachgegangen, sondern sie haben stattdessen die vierfüßigen Tiere, die Natur angebetet. Und das merken wir in fast allen Religionen ist das so. Die alten Ägypter haben dann die Sonne angebetet und verehrt. Oder ihre Götter waren dann häufig in Tierform, weil die Tiere waren dann so wie eine Art Amulette und waren Symbole der Götter. Und das finden wir in vielen Religionen, dass die Natur verehrt wird. Die alten Germanen hatten heilige Haine, also so Baumgruppen, wo sie meinten, hier werden die Götter verehrt, hier ist die Gegenwart der Götter. Da gab es diese Wodans-Eiche, die Bonifatius zum Beispiel gefällt hat, weil da ist Gott im Baum. Im Schamanismus ist das auch weit verbreitet, in vielen Religionen. Dass die Natur angebetet und verehrt wird, statt dem Schöpfer. Und ich glaube, dass wir in einer weltlichen Form dieser Verehrung heute das zum Teil auch in der Ökologiebewegung sehen. Dass eben das ist das höchste Ziel, dass die Natur geschützt wird, dass sie verehrt wird, dass sie an sich als heilig genannt wird. Ich erinnere mich an eine der Vorlesungen im Ökologiestudium, da wurde gesagt, wir im Westen können lernen von dem, wie Schamanen mit der Natur umgehen. Denn Schamanen sehen die ganze Natur beseelt. Der Baum ist beseelt, die Tiere sind beseelt, die Steine sind beseelt. Und wenn du jetzt einen Baum fällst, dann musst du erst vor dem Baum ein Opfer bringen für den Geist des Baumes, weil sonst der Geist des Baumes beleidigt ist und sich an dir rächt. Das führt natürlich so, dass du einen Baum deshalb nicht einfach so absägst, weil dann kann es sein, dann wirst du krank oder hast einen Unfall oder so, jetzt gehst du viel sorgsamer damit um. Dann muss er sagen, ja, das wäre doch was. Ich weiß nicht, wie der Förster dann darüber denkt. Wenn er jetzt viele Bäume fällen muss, dann wird das etwas aufwendiger. Aber da ist die Idee. Die Natur ist heilig und deshalb muss ich jetzt den Baum eben um Entschuldigung bitten oder den Geist, der dahinter steht. Hier würden wir biblisch eindeutig sagen, nein, das stimmt nicht. Die Natur ist nicht heilig, sie muss auch nicht verehrt werden, sie muss nicht angebetet werden, sondern Gott muss angebetet und verehrt werden. Die Natur hat einen Wert an sich, aber ohne den Menschen und ohne Gott ist sie auch wertlos. Also das heißt, das geht unmittelbar zusammen und wenn wir Gott aus der Rechnung rausstreichen, werden wir mit der Natur falsch umgehen. Unsere älteste Tochter, die Erzieherin gelernt hat, hat auch ein sehr soziales Engagement und da war unsere zweite Tochter, die war für ein Jahr in Afrika in einem Kinderheim und dann war unsere älteste Tochter so davon angesprochen, oh, diese armen Kinder da in Afrika, in Benin im Kinderheim, denen muss ja geholfen werden. Und dann wollte sie sofort eine Patenschaft für diese Kinder abschließen, also für eins von den Kindern und hat dann unter ihren Kolleginnen in dem Kindergarten dafür geworben. Und dann war sie hinterher ganz erschüttert. Keine der Kolleginnen war interessiert, diesen Kindern zu helfen. Und zwar warum? Die eine hat gesagt, nein, also für Kinder gebe ich nicht. Ich spende Geld für Straßenhunde in Rumänien. Und die andere, die hat dann wieder für irgendwas anderes gegeben, für Naturschutz auf in der Antarktis und so. Und dafür, ja, dafür gebe ich Geld. Aber für Kinder in Afrika, da war von einigen die Meldung, es gibt sowieso viel zu viele Kinder in Afrika. Überbevölkerung. Warum soll ich denen jetzt noch Geld schicken? Und da merken wir, das ist dann eine Auffassung, die Menschen haben, da ist das Ergebnis dieser falschen Betrachtung, die Natur an sich ist heilig und der Mensch ist der Natur irgendwie untergeordnet, spielt keine mehr so große Rolle. Wir sehen das auch genauso, wie viele Leute viel mehr Sensibilität haben für Tierschutz als für Menschenschutz. Also sich engagieren für das Leben der Tiere, das Leben der Menschen, manchmal sogar ihrer Nachbarn, ist ihnen viel, viel weniger wert. Also, und da ist dann eine falsche Setzung, die so wir als Christen nicht vertreten können. Als Christen ist es auch so, dass wir können beispielsweise vegan oder vegetarisch leben, was hier im Moment gerade im Trend ist. Das ist gut, das sündigt man nicht, das ist in Ordnung. Aber wenn jetzt einer mit der These auftritt, wenn du Fleisch isst, dann bist du ein Sünder, oder du, das stimmt dann auch wiederum nicht. Sondern wir wissen ja, nach biblischen Maßstäben ist es so, seit Noah ist es dem Menschen erlaubt, Tiere zu töten und von ihnen zu essen. Allerdings auch hier ganz klar, die Tiere sollen nicht gequält werden. Du sollst auch nicht die Tiere aus Spaß töten. Also wer aus Spaß Tiere tötet, das gab es ja beispielsweise bei der Eroberung des Wilden Westens in den USA, dann fuhren da Leute mit den Zügen durch die Savannen und dann aus dem Fenster da irgendwie die Bisonen abgeschossen, weder gegessen noch sonst irgendwas, einfach Spaß am Töten. Das ist biblisch falsch. Spaß am Töten ist falsch, auch wenn es Tiere betrifft. Aber wenn du davon isst, dann darfst du das tun. Jetzt gibt es ja vielfach auch dann den Vorwurf hier an die armen Tiere. Insbesondere wird auch bei YouTube darauf hingewiesen, dann werden ihm Bilder gezeigt von Kühen oder von Schweinen oder von Hühnern, die ganz eng eingefärbt sind und ihnen ganz dreckig geht. Und das stimmt ja auch, das gibt es. Aber das ist nicht überall. Also neulich war ich in der Gemeinde in Ostfriesland und einer der Gemeindemitglieder ist Bauer, hat so einen Bauernhof mit lauter Kühen. Dann hat er mir gezeigt, so wie das jetzt modern ist mit seinen Kühen. Und diese laufen alle draußen rum und die werden dann eben zweimal am Tag gemolken. Und denen geht es eigentlich gut. Denen geht es viel besser, als wären sie in freier Natur. Also manche Leute wollen ja den Eindruck vermitteln, die Tiere in freier Natur, das sei das Beste. Das war das Beste in der Schöpfung Gottes, in der Paradies. Aber das ist nicht das Beste heute. Heute Tiere in freier Natur, denen geht es im Durchschnitt alles viel, viel schlechter, als wenn sie unter der Obhut des Menschen sind. Ja, also zum Beispiel, wir haben zu Hause einen Hund. Also unser Hund, das ist manchmal müssen wir den sogar rausjagen. Nicht? Der ist viel lieber in seinem Körbchen, als dass er draußen rumläuft. Was glaubt ihr, wenn der sich selbst die Hasen jagen müsste? Also das wäre viel, viel mühsamer, aber der hat es viel lieber, wenn ihr mir das zu fressen hinstellt. Also seinen Job erledigt, er bellt, wenn jemand kommt. Nicht? Dann bellt er und wird ganz wild und so. Und dann so, das ist dann schon ist sein Job. Aber sonst wäre der in freier Natur, der wäre schon lange tot. Der wäre voll Parasiten. Habt ihr mal ein Wildschwein gejagt oder ein Reh? Dann merkt ihr, die sind voll Parasiten und Krankheitserreger. Denn wer in der Natur spritzt denn solche Tiere? Wer gibt ihnen, macht ihnen das Fell sauber? Wer macht sie gesund, wenn sie krank sind? Das ist voll von Also ich erinnere mich noch als Kind, weil ich dann so Mitgefühl mit den Tieren gehabt habe, nicht, habe ich dann nach Hause so einen kleinen Igel im Herbst gebracht, nicht, um den dann zu retten und zu füttern. Trotz allem Füttern ist er dann gestorben. Sobald er gestorben ist, dann gab es eine ganze Kolonne von Parasiten, die dann das sinkende Schiff verlassen haben, den Igel. Da habe ich erst mal gesehen, was ist da alles für Läuse und Flöhe und Wanzen und Zecken und alles Mögliche, was da in den drin steckt. Das ist die Natur. Die Natur ist grausam und brutal. Die Natur ist vollkommen rücksichtslos. Am begeistertsten sind meistens die Leute von der Natur, die in der Großstadt wohnen und mit ihr wenig zu tun haben. Also wenn du nämlich irgendwo mal in der Natur lebst, dann merkst du, Natur, da musst du kämpfen ums Überleben. Es gibt manche, die glorifizieren auch irgendwelche indigenen Stämme im Amazonas-Urwald, wenn sie eben als westliche Ethnologen dahin kommen für 3 Wochen, nicht, und sofort wissen, wenn was passiert, können sie zum Arzt und ins Krankenhaus, weil die denken, die leben in Harmonie mit der Natur. Das stimmt. Aber die sterben auch in Harmonie mit der Natur. Denn da wirst du mal von der Giftschlange gebissen, dann stirbst du ganz biologisch. Ganz natürlich. Und ganz natürlich überfällt dich ein Löwe. Oder ganz natürlich bekommst du Mückenbisse und bekommst Malaria und so. Das heißt, die Natur, in der wir leben, die ist weder göttlich noch generell positiv, sondern sie ist gefährlich und zerstörerisch, weil sie von der Sünde gekennzeichnet ist, wofür der Mensch ja auch mitverantwortlich ist. Und deshalb, wir sollten der Natur genauso begegnen. Sie hat einen Eigenwert, sie ist Schöpfung Gottes, sie ist nicht unser Eigentum. Wir sollen sie nicht einfach ausbeuten für ihre Motive, aber wir sollten ganz klar sehen, wir können sie benutzen, wir können sie gebrauchen, in gewissen Grenzen, sie ist nicht an sich heilig. Und ich glaube, da müssen wir immer aufpassen. Der eine ist in der Gefahr, eben mehr die Natur nur als Sache zu sehen, die er frei verfügen kann, falsch. Da sollten wir auch immer unsere Grenzen beachten. Das andere ist, da wo die Natur vergöttlicht wird. Und dazwischen irgendwo müssen wir uns aufhalten. Manchmal ist es durchaus gut zu sehen, wie auch Produkte, die wir benutzen, ökologischen Schaden hervorrufen und wir uns die Frage stellen müssen, inwiefern ist das jetzt legitim oder nicht? Also meine Frau und ich, wir lieben Museen. Und jetzt waren wir im Sommer wieder meine Schwiegereltern besuchen in Frankreich, haben da ein Museum besucht und dann war zum Beispiel eine Ausstellung, wie wird eine Jeans hergestellt? Und dann wurde auch gezeigt, wo das überall herkommt, wo wird die Farbe hergestellt, wo der Stoff, wie wird das verarbeitet, also etwas. Und wie viel Erdöl wird dafür benutzt und so, an Energiebetrieb. Und solche Sachen sind durchaus gut vor Augen zu führen, weil vielfach tendieren wir in Deutschland dahin, lediglich zu konsumieren, weil es beim Aldi halt günstig ist. Oder beim Lidl. Ohne die Frage zu stellen, brauchen wir das eigentlich? Und wenn wir sagen, auch die Natur hat einen Eigenwert, dann geht es nicht nur darum, weil es günstig ist, kaufe ich das, ich kann mit meinem Geld ja auch was anderes machen, sondern brauche ich die Sache wirklich? Wie viel Umweltverschmutzung und so weiter wird da hervorgerufen? Ich denke auch bei der Frage des Autos, dass ich nicht nur sage, jetzt habe ich halt ein schönes Auto, ist ja egal, wie viel es verbraucht, oder ich fahre einfach zum Spaß durch die Gegend, sondern auch da überlegen, das ist etwas, dieses Erdöl ist einmalig, wenn es weg ist, ist es weg. Ist uns Gott zur Verfügung gegeben, wir dürfen es benutzen. Ich bin nicht gegen das Autofahren generell. Aber auch hier sollten wir sehen, willkürliches Autofahren einfach Umwelt kaputt zu machen, weil es mir egal ist, das ist, glaube ich, auch nicht in Ordnung. Oder genauso, wenn ich jetzt im Garten bin, ich sollte auch aufpassen, wie gehe ich mit meinem Unkrautvernichter um. Denn auch da, ich meine, allein im eigenen Interesse, wenn du hinter den Unkrautvernichter im Wasser hast, im Trinkwasser und trinkst es wieder, dann ist es auch nicht in Ordnung. Hast du auch nicht gerne. Also ist ja auch ein Selbstschutz. Das heißt, wenn wir die Umwelt, die Gott uns gegeben hat, zerstören, zerstören wir auch unsere eigene Lebensgrundlage. Ganz egoistisch. Also auch auf solche Sachen sollten wir achten. Also wie wir mit der Natur umgehen, ob wir Ressourcen einfach verschwenden oder nicht, darauf, auf solche Sachen sollten wir achten, aber ohne die Natur zu heilig zu erklären. Manche Christen sagen jetzt auch, naja, dann ist uns von Gott bestimmt verboten, die Natur in unserem Sinne zu verändern, meinetwegen der Gentechnologie. Da würde ich auch sagen, nein, es gibt kein ganz deutlich biblisches Verbot. Manche Gentechnologen treten hier auf und sagen, wir sind besser als Gott. Das ist aber alles nur Angeberei. In Wirklichkeit können sie nur die göttliche Schöpfung leicht variieren. Was vollkommen Neues kann kein Gentechnologe schaffen. Und variieren der Schöpfung, das gibt es schon, seitdem Gott die Welt geschaffen hat. Wir wissen schon, Abraham war Viehzüchter. Und Viehzüchter haben immer die Eigenschaften der Tiere ausgewählt, die sie gerne wollten. Dass da mehr Fleisch angesetzt wird, dass mehr Wolle hergestellt wird. Und das war legitim. Gott hat bei jedem Tier eine gewisse Vielfalt gegeben, die wir als Züchtung gebrauchen können, um unsere Interessen dabei durchzusetzen. Zum Beispiel bei Adam im Garten Eden gab es keine Hunde. Ja, wir wissen ja rein aus historischen Quellen, dass Hunde erst in den letzten paar tausend Jahren aus wolfsähnlichen Tieren gezüchtet werden. Schon gar kein Dackel oder sowas, nicht? Sondern wenn, dann gab es ja nur da früher so Wolfshunde oder so, nicht? Dann ja. Aber die passen ja auch in keine Wohnung, die wir so haben. Also solche Tiere. Es gab auch keine Hausschweine. Also wenn ihr jetzt das schöne rosa Schwein irgendwo seht, dann wisst ihr, noch im Mittelalter hatten die alle viele Haare, die sahen eher so aus wie die Wildschweine. Also das heißt, man kann sie züchten, das ist auch nicht generell verboten, schon Abraham eben war Züchter und Jakob war Züchter und Esau und so weiter und so weiter, sowohl von Getreide als auch von Tieren, das ist erlaubt. Und Gott setzt die Grenzen von dem, was möglich ist. Oder der Mensch gestaltet seine Umwelt, entwässert irgendwelche Sümpfe, damit er da was anbauen kann. Das ist auch legitim. Allerdings müssen wir immer darauf achten, Gott ist der Einzige, der die Natur vollkommen gestalten kann. Der Mensch sollte mit seinen Eingriffen in die Natur zurückhaltend sein, weil meistens hat sich gezeigt, wo der Mensch eingreift, dann ist es hinterher zum Schaden der Natur und zum Schaden des Menschen. Also ein typisches Beispiel war, seitdem man viel Beton hat, hat man seit dem 19. Jahrhundert viele Flüsse einbetoniert. Da hat sich gesagt, ja warum, das ist doch jetzt Verschwendung, diese vielen Meander, nicht? Also diese vielen Kurven in den Flüssen, ist ja überflüssig Beton auf der einen Seite, Beton auf der anderen Seite. Und was merken die Menschen jetzt? Dadurch plötzlich kommt die ganze Ökologie durcheinander und dadurch gibt es lauter Überschwemmungen. Und heute baut man den Beton wieder weg und lässt wieder die Flussläufe. Wo man merkt, naja, Gott hat das besser gemacht. Nicht? Gott hat von Anfang an gewusst, was da richtig und was da besser ist. Oder als die Engländer nach Australien gekommen sind, da haben sie sich gedacht, wir wollen so gerne jagen, also haben sie Hasen nach Australien gebracht, haben aber nicht daran gedacht, dass es keine Feinde der Hasen gibt. Jetzt gibt es riesige Hasenplage in Australien. Der Mensch greift mit irgendwas ein, will das verändern, weil sich denkt, ich habe mein Interesse, aber Gott hat das Gesamte im Blick, diesen ökologischen Ausgleich im Blick. Den haben wir nicht im Blick. Wir verändern irgendwelche Sachen oder die Menschen verändern sie und häufig kommt hinter eine Katastrophe raus. Und das sollte uns etwas demütiger machen, mehr hineinzuschauen, wie Gott denn die Natur organisiert und gemacht hat, die nicht göttlich ist. Das nicht, die Natur ist nicht göttlich, aber Gott, der dahinter steht, der ist göttlich. Und der ist der perfekte Ingenieur von den geschlossenen Kreisläufen, die es gibt mit dem Wasser oder dem Kohlendioxid und dem Sauerstoff, der von den Pflanzen und den Menschen und so weiter dann gebraucht und produziert wird. Und umso mehr wir die Natur erforschen, umso mehr wird uns ja Gott groß, der dahinter steht. Wo wir merken, wie perfekt Gott das alles organisiert hat. Wie das alles funktioniert, ohne dass da Menschen eingreifen müssen und ohne dass Müll entsteht. Wenn wir irgendwas produzieren, sind Massen an Müll und der irgendwo rumliegt, wir nicht mehr wissen, was wir machen sollen. Und seit Jahrtausenden funktioniert dieser Kreislauf von Mensch und Tier und Pflanzen, ohne dass da große Abfall und Müll und Vergiftung und sonst irgendwas entsteht.

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1: Früher war alles besser. Ja, früher waren die Menschen noch nicht so selbstsüchtig wie heute. Früher unterstützte man sich, hielt als Familie zusammen und half einander in Notlagen. Früher war die Arbeit noch nicht so stressig wie heute und es wurde mehr auf Qualität als auf den Preis geschaut. Früher wurden die Alten geachtet und geehrt, früher waren die Politiker auch noch besser und gottesfürchtiger. Früher waren die Menschen noch ehrlich und treu. Und so weiter und so weiter. So ist es manchmal zu hören, insbesondere von den älteren Mitbürgern. Dahinter verbirgt sich allerdings zumeist entweder eine milde Vergesslichkeit oder eine weitgehende Unkenntnis der Vergangenheit. Natürlich gibt es auch bestimmte Aspekte des Alltagslebens, die vor 100 oder 200 Jahren wirklich besser waren als heute. Im Großen und Ganzen trifft das aber nicht zu. Leute, die so reden, schaffen sich oft eine weltfremde Utopie oder sie blenden bewusst einen Großteil der Realität aus. In der sogenannten schönen alten Zeit, vor 150 Jahren, betrug die durchschnittliche Arbeitszeit in den Fabriken 10 bis 14 Stunden bei einer 6-Tage-Woche. Wenige erreichten das Rentenalter, weil sie vorher an irgendeiner Epidemie oder an einem Arbeitsunfall starben. Um 1870 starben 25% der Menschen, bevor sie erwachsen waren. Die durchschnittliche Lebenserwartung lag bei 38 Jahren. Heute ist sie doppelt so hoch. Die Menschen lebten damals viel mehr in der Natur als heute. Allerdings litten sie meistens eher darunter, als dass sie diesen Zustand genossen. Infektionen, Pilze, Parasiten und so weiter waren an der Tagesordnung. Auf ein mit dem heutigen Aldi-Angebot vergleichbaren Speiseplan konnten nur die Allerwohlhabendsten zurückgreifen. Natürlich ließen sich weit weniger Menschen scheiden als heute, sie starben meist vorher. Eine wirklich freie Berufswahl gab es so gut wie gar nicht. Die allermeisten arbeiteten schwer körperlich in der Landwirtschaft oder unter gesundheitlicher Belastung in einer Fabrik. Mit der Rente hatte man keine Probleme, man starb gewöhnlich jung. Wer schließlich alt genug war, der musste trotzdem weiterarbeiten, denn der Staat zahlte nichts. Die meisten Familien setzten ihre alten, arbeitsunfähigen Verwandten eher vor die Tür, als sie zu ehren oder zu versorgen, wie zeitgenössische Quellen ungeschönt bezeugen. Selbst Jahrhunderte früher, im schönen Mittelalter, war nicht alles so romantisch wie in entsprechenden Filmen und Romanen skizziert. Doch zumindest was den Glauben betrifft, sah es in der Vergangenheit doch besser aus als heute, wo die Mehrzahl der Menschen nicht im geringsten nach Gott fragt und die ethischen Leitlinien der Bibel mit Füßen tritt. Sicher, insbesondere in Zeiten der geistlichen Aufbrüche, in der Reformation, der Erweckungsbewegung und so weiter, fragten außerordentlich viele Menschen nach Gott. In den anderen Zeiten aber blühte der religiöse Betrug, zum Beispiel Ämterkauf und Ablasshandel oder sektiererische Scharlatanerie. Wer ehrlich nach der Bibel fragte, konnte schnell als Störenfried verfolgt werden, wie es stellenweise mit evangelikalen Christen noch vor 150 Jahren geschah. Damals aber gab es auch schon Materialisten und Rationalisten, die mehr nach dem eigenen Vorteil und dem momentanen Genuss fragten, als nach dem Willen Gottes. Schon immer gab es Phasen vollkommener Gottlosigkeit und Unmoral. In Zeiten des Barocks prahlte jeder, der es sich leisten konnte, mit seinen vielfältigen sexuellen Eroberungen. Ehrlichkeit galt für viele als Dummheit. Adlige identifizierten sich mehr mit den griechischen Göttern als mit dem Gott der Bibel. Im 19. Jahrhundert überwog der Rationalismus. Selbst Pfarrer wollten nichts mehr von den Wundern der Bibel oder dem stellvertretenden Tod Jesu wissen. So etwas galt als rückständig und längst überholt. Bereits im 13. Jahrhundert beschwerten sich Mönche über die große Zahl der Gottesdienstbesucher, die in der Kirche schliefen oder schnarchten, statt der Predigt zu lauschen. Manche tanzten sogar in den heiligen Räumen oder schliefen miteinander, wie zeitgenössische Quellen berichten. Ein Prediger beklagt, am Sonntag gebe es, Zitat, mehr Ausschweifungen, Unmäßigkeit, Mord und Räuberei als in den übrigen Tagen der Woche. Im Jahr 1017 traten in Orleans einige Männer auf und verspotteten die Dreieinigkeit, die Schöpfungsgeschichte, den Himmel und die Hölle als, Zitat, reines Gefasel. Geraldus Cambrensis berichtet von einem Priester, der die Menschwerdung Gottes, die jungfräuliche Geburt Jesu, seine Auferstehung usw. so als, Zitat, freie Erfindung der Vorfahren bezeichnete, die dazu dienen solle, die Menschen zu einem moralischen Leben zu erziehen. Der Gelehrte Simon von Tournai beschrieb 1201, Zitat, allmächtiger Gott, wie lange wird diese abergläubische Sekte der Christen noch existieren? Um 1200 äußerte Prior Peter von Holy Trinity in Aldergate, London, Zitat, es gibt viele Menschen, die glauben, es gebe keinen Gott und die Welt sei vom Zufall beherrscht. Es gibt viele, die glauben, es gäbe keine Engel, kein Leben nach dem Tod, noch irgendetwas Übernatürliches oder Geistliches. Viele aus der einfachen Bevölkerung spotteten über die ewige Verdammnis. Zitat, jeder, der an die Hölle gewöhnt ist, wird sich dort genauso wohlfühlen wie anderswo. Schon im Altfranzösischen Aucassin et Nicolette findet sich die spöttische Bemerkung, in der Hölle habe man eine weitaus interessantere Gesellschaft als im Himmel. Dahin kämen nur langweilige Menschen. Natürlich dachten damals nicht alle so. Doch resümiert Berthold von Regensburg, einer der beliebtesten Prediger des 13. Jahrhunderts, etwas pessimistisch, unter 100.000 Menschen fände man vielleicht nur einen, der es mit dem Glauben wirklich ernst nehmen würde. Christen sollten nicht so sehr einer vorgeblich besseren alten Zeit nachtrauern, als vielmehr ihre Gegenwart und die Zukunft positiv mitgestalten. Dankbar Gott gegenüber sollten sie die zahlreichen Segnungen wahrnehmen, die sie täglich genießen dürfen. Natürlich sollten sie bei allem körperlichen und materiellen Wohlstand Gott nicht vergessen und sein zukünftiges Reich. Immer nur einer verklärten Vergangenheit nachzuweihen, bringt aber nicht weiter, sondern lähmt eher für das verantwortliche Leben von heute. Da brauchen sich Christen auch nicht selber zu bemitleiden, weil ihre Umgebung so ablehnend und gleichgültig ist. Das ist lediglich eine geistliche Herausforderung, der es zu begegnen gilt. Christen sollten mutig auf Gott und seine Erlösung aufmerksam machen, die auch ein vergleichsweise satter und wohlhabender Mensch dringend nötig hat.

0: Es ist 11 Uhr und 45 Minuten.
1: Guten Tag, liebe Hörer von Radio Friesland. Ich begrüße Sie zu den Mittagsnachrichten heute am Montag, den 10. August 2026. Maria Siemens am Mikrofon. Der Tagesvers. Der Herr hat seinen Thron im Himmel errichtet und sein Reich herrscht über alles. Psalm 103, Vers 19.
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1: Während es heute und morgen noch stark bewölkt ist, gibt es am Mittwoch einen Mix aus Sonne und Wolken. Dabei muss immer wieder mit Regenschauern gerechnet werden. Die Höchstwerte steigen von 17 Grad heute auf 27 Grad am Mittwoch.
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1: Israel spendet medizinische Geräte für Krankenhaus in Itacurubi del Rosario. Die israelische Botschaft hat dem Krankenhaus von Itacurubi del Rosario im Departement San Pedro 8 medizinische Geräte gespendet. Dazu gehören nach Angaben von Ultima Hora ein Sterilisator für chirurgische Instrumente, OP-Instrumente für Kaiserschnitte, ein Absauggerät, 2 Instrumententische, ein Monitor und 2 Doppeltrittstufen. Botschafter Amit Mekel übergab die Ausstattung am Donnerstag bei einer Zeremonie. Die Spende soll die medizinische Versorgung verbessern und die Behandlungsmöglichkeiten für die Bevölkerung stärken. Es ist bereits die 2. Gesundheitsspende der israelischen Botschaft in Paraguay in diesem Jahr. Paraguay stärkt Unterstützung für stillende Mütter. Nach Berichten des Gesundheitsministeriums findet in Paraguay vom 9. bis zum 14. August die nationale Stillwoche statt. Unter dem Motto Stillen – ein nachhaltiger Start unter allen Umständen soll das Stillen gefördert und unterstützt werden. Muttermilch lief

0: liefert Babys entscheidende Nährstoffe und stärkt das Immunsystem. Dem Bericht zufolge ist das Stillen ein Zeichen der Liebe, aber auch ein wichtiger Beitrag zum Schutz, zur Chancengleichheit und zur öffentlichen Gesundheit. Mütter beim Stillen zu unterstützen ist eine gemeinsame Verantwortung und eine relevante Investition in die Gegenwart und Zukunft Paraguays. Paraguays Abgeordnetenkammer fordert die Schaffung eines Energieministeriums. Die Abgeordnetenkammer hat die Regierung aufgefordert, ein Ministerium für Energie, Bergbau und Kohlenwasserstoffe zu schaffen. Damit sollen nach Angaben der Abgeordnetenkammer die Zuständigkeit im Energie- und Bergbausektor gebündelt und die strategische Planung verbessert werden. Paraguay verfüge über großes Potenzial für Investitionen, neue Arbeitsplätze und mehr Wettbewerbsfähigkeit. Zudem soll das Bergbaugesetz modernisiert werden. Künftige Maßnahmen sollen Nachhaltigkeit, Technologieinvestition, Rechtssicherheit und eine ausgewogene regionale Entwicklung berücksichtigen. Historische Gebäude öffnen ihre Türen für Besucher. In Paraguay öffnen einmal im Monat historische Gebäude und Kirchen sowie ehemalige Bahnhöfe ihre Türen für geführte Besichtigungen. Wie Ultima Hora berichtet, ermöglicht die Initiative Puertas Abiertas Einblicke in laufende Restaurierungsarbeiten und den Denkmalschutz. Fachleute zeigen dabei unter anderem archäologische Funde und Konservierungstechniken. Besucher können Fragen stellen und mit Architekten, Restauratoren und Archäologen sprechen. Auch das Wissen der örtlichen Gemeinschaft wird einbezogen. In einer ersten Phase werden 8 historische Stätten im ganzen Land restauriert und aufgewertet. In Paraguay leben rund 140.000 Angehörige indigener Völker. Darüber berichtet das staatliche Nachrichtenportal Medios del Estado unter Berufung auf das Nationale Statistikamt anlässlich des Internationalen Tages der indigenen Völker am 9. August. Insgesamt gibt es 19 indigene Völker, die 5 Sprachfamilien angehören. Die größte indigene Gemeinschaft ist die Guarani-Sprachfamilie mit mehr als 76.000 Menschen. Landesweit wurden 557 indigene Gemeinschaften erfasst. Der Statistik nach leben davon 428 Gemeinschaften in Ostparaguay und 129 im Chaco. 83,5% verfügen über Land und fast 87% davon besitzen einen Eigentumstitel. Die Gesundheitsversorgung indigener Gemeinschaft weist weiterhin Lücken auf. Viele erhalten Unterstützung durch Familiengesundheitseinheiten, die auch Medikamente bereitstellen. Eigene Gesundheitseinrichtungen gibt es jedoch nur in einem Teil der Gemeinschaften. In einem Teil der Gemeinschaften sind auch indigene und kommunale Gesundheitshelfer vorhanden. Im Bildungsbereich verfügen knapp 3/4 der indigenen Gemeinschaften, Dörfer und Wohnviertel über eine eigene Schule. Traditionelle Tätigkeiten wie Jagd, Fischfang und Handwerk sind dem Bericht zufolge weiterhin verbreitet.
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0: Waldbrände in Kanada weiter außer Kontrolle. In der westkanadischen Provinz British Columbia kämpfen Einsatzkräfte weiter gegen schwere Waldbrände. Wie die Tagesschau und der ORF berichten, mussten inzwischen mehr als 20.000 Menschen ihre Häuser verlassen. Besonders betroffen ist Summerland mit rund 12.000 Einwohnern. Die Provinz hat den Notstand ausgerufen. Dutzende Menschen wurden mit Hubschraubern gerettet. Die Feuer breiteten sich zeitweise rasant aus. Allein ein Brand erfasst innerhalb kurzer Zeit tausende Hektar. Hohe Temperaturen, Trockenheit und dichter Rauch erschweren die Löscharbeiten. Unterstützung kommt inzwischen auch von Feuerwehrkräften aus Mexiko, Australien und Neuseeland. Ein Teil der Feuerfront hat den Okanagan-See erreicht, wodurch sich die Ausbreitung zuletzt etwas verlangsamte. Neue Gewaltwelle in Kolumbien. Kurz nach dem Amtsantritt von Präsident Abelardo de la Espriella ist Kolumbien erneut von schwerer Gewalt betroffen. Wie unter anderem die Deutsche Welle berichtet, wurden bei Kämpfen zwischen Sicherheitskräften und bewaffneten Gruppen mindestens 6 Menschen getötet. Zudem kam es am Wochenende zu 2 Bombenanschlägen. De la Espriella hat bei seinem Amtsantritt angekündigt, den Kampf gegen bewaffnete Gruppen deutlich zu verschärfen und die bisherigen Friedensgespräche zu beenden. Teile Kolumbiens werden weiterhin von bewaffneten Gruppen kontrolliert, die auch am Drogenhandel beteiligt sind. Abholzung im Amazonasgebiet auf 10-Jahrestief. Die Abholzung im brasilianischen Amazonasgebiet ist auf den niedrigsten Stand seit 10 Jahren gesunken. Wie die Tagesschau berichtet, wurden zwischen August 2025 und Juli dieses Jahres rund 2874 Quadratkilometer Regenwald abgeholzt. Das sind etwa 2874 Quadratkilometer Regenwald abgeholzt. Das sind etwa 36% weniger als im Vorjahreszeitraum. Auch bei den Waldbränden zeigt sich ein deutlicher Rückgang. Im vergangenen Jahr waren rund 3,1 Millionen Hektar betroffen, etwa 80% weniger als im Jahr zuvor. Präsident Luis Inácio Lula da Silva bezeichnete die Entwicklung als großen Fortschritt. Seit seinem Amtsantritt 2023 hat seine Regierung den Umwelt- und Klimaschutz wieder verstärkt. Bis 2030 will Brasilien die Abholzung im Amazonasgebiet vollständig stoppen. Bei einem Schulattentat in Thailand sind 7 Menschen gestorben, das berichtet die Nachrichtenagentur AP. Ein 14-jähriger Schüler eröffnete das Feuer an einer Schule in der Provinz Nonthaburi, nordwestlich von Bangkok. 5 Mitarbeiter der Schule kamen ums Leben. Mehr als 20 Menschen wurden verletzt. 10 von ihnen sollen schwer verletzt sein. Nach Angaben der Behörden hatte der Jugendliche zuvor offenbar seine Großeltern getötet. Beide wurden tot im gemeinsamen Haus gefunden. Anschließend ging der Junge zur Schule, dort begann er zu schießen, danach nahm er sich selbst das Leben. Die Tatwaffe war legal auf seinen Großvater registriert, das Motiv ist bislang unklar. Die Ermittler prüfen unter anderem, ob schulischer Stress eine Rolle gespielt haben könnte. Angehörige erklärten jedoch, sie hätten keine auffälligen Probleme bei dem Jugendlichen bemerkt. Die Schule bleibt zunächst mehrere Tage geschlossen. Schüler und Mitarbeiter sollen psychologische Unterstützung bekommen. Die Tat löste in Thailand erneut eine Diskussion über den privaten Besitz von Schusswaffen aus. Thailand hat im Vergleich zu anderen Ländern Südostasiens besonders viele Schusswaffen in Privatbesitz. Immer wieder kommt es zu Schusswaffenangriffen. Die Behörden wollen nun die Hintergründe der Tat und die Herkunft der Waffe genauer untersuchen. Das extreme Niedrigwasser von Donau und Rhein hat in mehreren europäischen Ländern Relikte aus der Vergangenheit freigelegt. Laut der Tagesschau führten in mehreren europäischen Ländern Hitze und Trockenheit zu Rekordtiefständen großer Flüsse. Das Niedrigwasser der Donau legte auch allerlei Zeugnisse vergangener Zeiten frei. In der Donau in Budapest sind etwa die Überreste von 2 Wehrmachtssoldaten und eine Tellermine gefunden worden. Auch ein Motorrad, Schiffswracks und 2 Erkennungsmarken seien dabei gefunden worden. In Serbien hat das Donau-Niedrigwasser mehrere Schiffswracks der deutschen Marine aus dem Zweiten Weltkrieg zum Vorschein gebracht. Auch in Bulgarien führte die Donau-Niedrigwasser. Dort kamen überraschend Mammutreste zum Vorschein. Außerdem kamen durch den niedrigen Wasserstand der Donau Antischiffsminen und weitere alte Schiffswracks zum Vorschein. Soweit mit den Mittagsnachrichten für heute am Montag. Allen Hörern weiter einen angenehmen Tag. Auf Wiederhören!

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Liebe Kind, ich weiß ja nicht, wie du darüber denkst, auch über Josef mit seinem Traum. Haft das was zu bedienen? Was kann das aussagen? Der Traum, bete er sich beid, komme von Gott. Gott weiß damit, dass es wirklich mal so sein wird, dass alle Brüder sich von Josef verneigen wurden. Gott hat nämlich einen besonderen Plan mit Josef. So hat Gott auch mit jedem von uns einen Plan. Das ist für jeden Unterschied. Aber in Deutsch, wo Gottes Plan mit jedem Einzelnen ist, für Gott ist jeder Mensch hier Liedje viel wert. Vielleicht hat Gott dir eine besondere Gabe gegeben und du kannst Gott singen oder was anderes besonders gut, dann sollst du das auch vor Gott tun. Aber brauchst nicht stolz und überheblich dabei sein. Denn auch jeder andere ist für Gott viel wert, auch wenn er vielleicht nicht so gut singen kann. Und trotzdem hat Gott einen besonderen Plan mit dir und du bist unendlich wertvoll vor Gott. Du brauchst nicht denken, dass alle andere besser sind als du. 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

Peter, heute Abend gehst du doch nicht wieder fort. Die Frage kam zaghaft von den Lippen einer Frau von etwa 40 Jahren. Mit unruhigen, ängstlichen, blickenden Augen schaut sie ihren Mann an. Doch, ich muss, erklärte er rau. Ach, Peter, wenn ich nur wüsste, wohin du gehst und was du machst, wenn ich nur wüsste, dass es nichts Unrechtes, nichts Böses ist, dann wäre es mir nicht so schwer. Ja, ich würde mich damit abfinden, dass du Nacht für Nacht fort bist und mich allein lässt. Das lässt sich nicht ändern. Ich habe mich nun mal gebunden und kann nicht zurück, selbst wenn ich wollte.

Vor der Stadt stand eine alte Burg. Aus längst vergangener Zeit stammte sie, das sah man den verwitterten Mauern an. Nur an einer Seite war sie erneuert, es mochte wohl die Wetterseite sein, die vordem am meisten verfallen war. Auch das feste eiserne Tor, zu dem man über eine Steinbrücke gelangte, war erneuert. Die Burg wurde jetzt als Gefängnis benutzt. Auf der Straße vor der Brücke schritt seit dem frühen Morgen eine Frau auf und ab, bald auf dieser, bald auf jener Seite. Immer wieder schaute sie hinauf zu den hohen grauen Türmen, zu den starken Strebepfeilern, die gleich starren Schildwachen um die Burg herumstanden. Immer wieder trat sie auf die Brücke und blickte unverwandt nach dem Burgtor. Immer wieder zählte sie die Schläge der Kirchuhr und schaute von der Brücke in das dunkle, schlammige Wasser des Grabens hinab. Die Zeit wurde ihr lang, dennoch wartete sie geduldig, bis sich das große Tor öffnen würde. Die Zeit verstrich, es ging auf Mittag. Noch immer wartete die Frau. Einmal lief sie in eine Seitenstraße, um sich in einem Bäckerladen ein kleines Brot zu kaufen. Aber schon nach einer Minute war sie wieder an der Brücke. Eine Stunde nach der anderen verstrich, sie wurde müde, aber sie ging nicht weg. Sie war eine große, hagere Frau, von vielleicht 40 Jahren, mit einem vergrämten Gesicht und unruhigen, ängstlich blickenden Augen. Der Himmel, am Morgen noch hell und klar, hatte sich allmählich mit grauem Gewölk überzogen, und jetzt rieselte ein feiner Regen herab. Die Straßen wurden leer. Fester hüllte sich die Frau in ihr dünnes Tuch. Oft schauerte sie vor Kälte zusammen und suchte immer wieder den Regen von ihrem fadenscheinigen Kleide abzuschütteln. Aber noch immer setzte sie ihre einförmige Wanderung fort. Noch immer schaute sie erwartungsvoll auf das eiserne Tor.

0: Erst am Nachmittag hatte ihre Wartezeit ein Ende. Sie hörte das Zurückschieben schwerer Riegel, das Knarren eines Schlüssels im Schloss, und endlich bewegte sich das Tor in seinen Angeln und ein Mann trat heraus. Er sah in seinem zerschlissenen Anzug recht verkommen aus. Den Jackenkragen hatte er über die Ohren hochgestellt und seine Filzmütze so tief wie möglich heruntergedrückt, um das kurzgeschorene Haar zu verbergen. Die Frau ging ihm entgegen und begrüßte ihn. Dann schritten sie nebeneinander her. Eine ganze Weile sprach keins von ihnen ein Wort. Finster schaute sich der Mann noch einmal zum Schloss um und ging dann mit rascherem Schritt weiter. Ab und zu sah ihn die Frau von der Seite an, schien sich jedoch zu fürchten, ihn anzusprechen. Endlich brach er das Schweigen. »Was macht Gretchen?«
1: »Es geht ihr nicht gut«, war die traurige Antwort. »Sie hat sich um dich gegrämt, Peter. Tag und Nacht hat sie nach dir gefragt, wo du wärest und warum du nicht kämst.«
0: »Was hast du ihr darauf gesagt?« fragte der Mann, und man merkte seiner Stimme ein leichtes Beben an.
1: »Ich habe ihr gesagt, du seist in besonderen Angelegenheiten fort. Gott weiß, ich wollte nicht lügen. Mehr konnte ich ihr nicht sagen.«
0: »Gab sie sich damit zufrieden?«
1: »Nein, nicht ganz, Peter. Sie fragte, ob du nicht geschrieben hättest.«
0: »Und was hast du darauf geantwortet?«
1: »Du hättest wohl keine Zeit zum Schreiben. Du könntest nicht schreiben. Alles, was mir einfiel, um sie zu beruhigen.«
0: »Hast du ihr gesagt, dass ich heute komme?«
1: »Ja, und auch, dass ich dich abholen wollte und vielleicht erst spät zurückkäme. Der Tag wird dir lang geworden sein, fürchte ich.«
0: »Wen hast du bei ihr gelassen?«
2: Sie waren in eine einsame Straße eingebogen. Auf der einen Seite war eine lange, kahle Mauer, auf der anderen standen alte, unbewohnte Warenhäuser. Dazwischen führten mehrere enge Gassen zum Fluss hinunter. Kein Mensch war hier zu sehen. Aber als sie am ersten der Lagerhäuser vorbei waren, bog wenige Meter vor ihnen ein Wagen aus einer der Gassen heraus und kam ihnen entgegen. Die Frau ging weiter, ihr Mann jedoch zögerte und blieb zurück. Sie wandte sich zu ihm, seine letzte Frage zu beantworten. Der Mann war fort. Einen Augenblick blieb die Frau stehen. Das plötzliche Verschwinden ihres Mannes konnte sie gar nicht begreifen. Es war, als habe ihn der Erdboden verschluckt. In diesem Augenblick rollte der Wagen an ihr vorbei. Zwei Männer saßen darin, der eine in feinem, hellgrauen Anzug, ein vornehmer Herr, der andere sein Bediener, denn er trug Livree. »Ob die beiden sein Verschwinden bemerkt haben?«, fragte sie sich und schaute dem Wagen ängstlich nach. Da hielt dieser plötzlich an, der grau gekleidete Herr sprang heraus und kam zurück auf sie zu.
0: »Es war ein Mann bei euch, als ihr hier in die Straße einbogt«, sagte er kurz.
1: »So?«, antwortete die Frau mit gesenktem Blick, denn sie wagte nicht, den Herrn anzusehen.
0: »Freilich«, fuhr dieser ernst fort, »das wisst ihr doch genau. Wo ist er geblieben?«
1: »Ich weiß es nicht, Herr. Wirklich, ich weiß es nicht.«
0: Der Herr antwortete nichts weiter, sondern ließ sie stehen und schritt an dem Lagerhaus entlang, schaute prüfend durch die zerbrochenen Fensterscheiben ins Innere des Gebäudes und eilte dann eines der engen, abschüssigen Gässchen hinab dem Fluss zu. Die Frau schaute ihm nach, doch als sie merkte, dass auch der Bedienstete das Fahrzeug verließ und auf sie zukam, ging sie schleunigst weiter und schaute sich nicht mehr um, bis sie am Ende der Straße angekommen war. Hier erst warf sie einen kurzen Blick zurück. Der Wagen hielt noch immer da, der Bediener war an eines der Fenster getreten und schaute aufmerksam hinein. Von dem Herrn im grauen Anzug war nichts zu sehen. Mit schweren Herzen ging die Frau weiter. Sie konnte sich nicht erklären, warum Peter so plötzlich verschwunden war. Hatte er sich schnell versteckt, gar vor dem Herrn im grauen Anzug? Wie wenig kannte sie ihren Mann. Wie wenig wusste sie um sein Tun und Treiben. Niemals sagte er ihr, wie er sein Geld verdiente, das er in unregelmäßigen Abständen nach Hause brachte. Fast war es ihr Gewissheit, dass es auf unrechtmäßige Weise verdient wurde. Früher war es anders gewesen. Er hatte fleißig gearbeitet
1: und sein Erwerb hatte für die bescheidenen Bedürfnisse der Familie ausgereicht. Jetzt aber schwebte ein dunkles Geheimnis über seinem Tun. Spät am Abend ging er aus und ließ sie und das Kind allein. Dann lag sie stundenlang wach und horchte, ob er nicht wiederkäme. Aber erst beim Morgengrauen kam er heim. Und sie erhob sich, schlich zur Tür und ließ ihn ein. Mit keinem Wort verriet er, wo er gewesen war und was er gemacht hatte. Dieses Heimlichtun zehrte an ihrem Leben. Hatte sie ihn doch einst herzlich lieb gehabt? Ja, sie liebte ihn auch jetzt noch. Was hätte sie darum gegeben, wenn alles wieder wie früher gewesen wäre? Es war das erste Mal, dass er im Gefängnis gewesen. Man hatte ihn beschuldigt, am Vertrieb von Falschgeld beteiligt zu sein. Ihr aber hatte er fest versichert, nicht gewusst zu haben, dass es Falschgeld war. Und sie gab sich alle Mühe, seinen Worten zu glauben. Die meisten Nachbarn und Bekannten hielten ihn für schuldig. Als die Frau jetzt mit müden Schritten ihrer Wohnung zustrebte, sah sie das Leben trüber und dunkler denn je vor sich liegen. Und es war ihr gar weh ums Herz. Die Straßenlaternen waren schon angezündet, als die Frau die enge, dunkle Gasse erreichte, wo sie wohnte. Am Eingang der Gasse stand ein Pfandhaus, und hier fand sie zu ihrem Erstaunen ihren Mann wieder, der auf sie wartete. Als er sie kommen sah, gebot er kurz: »Komm, beeil dich, es ist kalt.« »Peter, wo warst du denn? Warum warst du so schnell verschwunden?« forschte sie. Aber er gab keine Erklärung. »Muss nicht alles wissen, ist besser so«, entgegnete er wenig freundlich. »Ach, Peter«, erwiderte sie, und ihr kamen die Tränen. »Wie redest du mit mir? Habe ich nicht seit heute früh auf dich gewartet?« Ein wenig freundlicher antwortete er: »Du bist in Ordnung, Anna, und ich mag dich, das weißt du, aber du solltest nicht so viel reden und fragen.« Sie wollte eine Antwort geben, aber er zeigte voraus: »Komm, wir müssen heim, Gretchen wird sehr warten.«

0: Das Haus, vor dem sie schließlich Halt machten, war eines der ältesten in dem engen Gässchen. Das obere Stockwerk ragte über das Erdgeschoss hinaus. Im unteren Stock hatte ein Altwarenhändler seinen Laden eingerichtet. Der Mann erschien in der Tür, um die draußen zum Verkauf hängenden Kleidungsstücke und Gebrauchsgegenstände hereinzuholen.
1: »Aha, Peter, wieder zurück?«
0: fragte der Händler, als seine Mieter an ihm vorbei ins Haus traten.
1: »Ja, ich bin zurück«, war die Antwort. »Diesmal hat es mich erwischt. Euch, Schneider, vielleicht ein andermal«, setzte er leise hinzu.
0: Dann stiegen Peter und seine Frau schweigend die schmale Treppe hinauf. Da hörten sie von oben Kindergesang. Der Mann stand still und lauschte. Es war die Stimme seines Kindes, des kleinen Gretchens. Und man konnte die Worte des Liedes gut verstehen. »Seele, was ermüdst du dich in den Dingen dieser Erden, die doch bald verzehren sich und zu lauter Asche werden? Suche Jesum und sein Licht, alles andere hilft dir nicht.«
1: »Wer hat dir das beigebracht?« fragte der Mann scharf.
0: Statt aller Antwort schlüpfte seine Frau rasch an ihm vorüber, öffnete die Wohnung und rief:
1: »Gretchen, der Vater ist da!«
0: Die kleine Sängerin stieß einen Freudenruf aus. Dann stand sie von ihrem Stuhl auf und streckte dem Vater die Arme entgegen. Sie war rund 10 Jahre alt, sah aber älter aus. Und weil Gretchen sehr verständig und klug war, hieß sie bei den Nachbarn nur immer das Großmütterchen. Gretchen war blind. Nie hatte sie Vögel und Blumen gesehen, den Himmel und die Wolken und nie das Gesicht ihrer Eltern.

0: »Ja, dann kommt dies zuerst«, lächelte sie und schob ihm ein Päckchen in die Hand, das sie vom Tisch genommen hatte. »Ei, was ist denn das, mein Schatz?« »Pack aus und sieh, ein paar neue Socken für dich.« »Und wer hat die gestrickt? Die sind ja wunderschön«, sagte der Vater gerührt. »Ich hab sie gestrickt, Papa, ganz allein. Nicht wahr, Mama?« »Gewiss, du ganz allein.« »Du bist aber wirklich fleißig gewesen, während ich fort war«, lobte der Vater noch einmal. »Nicht wahr, Papa? Aber das ist noch nicht alles. Hast du mich singen hören, als du heraufkamst? Eine Menge neue Lieder habe ich gelernt, Papa, so schöne. Wenn du gegessen hast, singe ich dir ein paar vor.« »Von wem hast du die gelernt?« »So, Vater, das Abendbrot ist fertig«, unterbrach die Mutter. »Gretchen, lass den Vater jetzt in Ruhe. Er ist müde und hungrig.« Sie war nicht ganz sicher, ob das, was Gretchen erzählen wollte, ihrem Mann gefallen würde. Aber er meinte, er könne ganz gut essen, während Gretchen erzählte, und fragte erneut: »Nun, von wem hast du singen gelernt?«
1: »Von einem Fräulein, Papa. Es war ein Traktatfräulein.«
0: »Ein Traktatfräulein? Was in aller Welt ist denn das?«
1: »Sie verteilt Traktate und Bücher«, erklärte seine Frau.
0: »Traktate und Bücher?« sagte der Mann unwillig. »Und die lässt du herein? Habe ich dir nicht ausdrücklich gesagt, niemanden hier hereinzulassen?«
1: »Nein, Peter, ich habe sie nicht hereingelassen. Sie kam, als ich für ein paar Minuten einkaufen war. Ich kann Gretchen doch nicht immer einschließen. Sie geht manchmal kurz zu Frau Schneider runter, und so hat sie auch ein wenig Abwechslung.«
0: »Nun, Gretchen, wie weiter?«
1: fragte der Vater in strengem Ton. »Ja, Papa, Mama war einkaufen, und ich saß hier und hatte die Tür ein wenig offen und sang so für mich. Ich weiß nicht mehr recht was. Da hörte ich auf einmal Schritte auf der Treppe und horchte. Da sagte jemand auf dem Flur: „Was ist das denn für ein hübsches Stimmchen, das da eben sang?" Und dann kam das Fräulein herein. Es war so gut zu mir, Papa, so gut. Und es bringt mir jetzt auch immer irgendetwas Schönes mit. Frage die Mutter. Geld, Mama? Und sie lehrt mich lesen und stricken. Denk mal. Und das Allerschönste sind die Lieder, die sie mich gelehrt hat. Soll ich dir eins vorsingen?«
0: »Nein, jetzt nicht. Ich will in Ruhe essen.«
1: Sie merkte, dass er verstimmt war. Sie sagte nichts mehr, aber dann und wann lehnte sie sich vor und streichelte seine Hand, als wollte sie ihn wieder freundlich stimmen. Sie konnte sich nicht denken, was ihn geärgert hatte.

0: Vor einem großen stattlichen Haus, in einem vornehmen Stadtteil, standen zwei junge Mädchen in eifrigem Gespräch.
1: »Du kannst mir glauben, Helene, es ist wirklich ein geheimnisvolles Haus«, versicherte Hedwig ernst.
2: »Aber warum denn eigentlich? Seit die Tante der Mutter schrieb, euer neues Haus gefiele euch so gut, trotz der Gespenster nebenan, bin ich schrecklich neugierig deswegen. Ich bin nicht gerade glücklich darüber, zumal unser Schlafzimmer dicht daran grenzt.«
1: »Wie lange ist es unbewohnt?«
2: »Fast genau 5 Jahre. Es gehört einem Fremden. Der mietete es auf 10 Jahre, wohnte aber nur ganze 2 Monate darin. Dann ging er fort, weil es ihm darin zu sehr spukte, wie er sagte.«
1: »Wer hat denn früher in dem Haus gewohnt?« wollte Helene wissen.
2: »3 alte Damen, höchst sonderbare Leute. Die gingen nie aus, sondern lebten hier mit einer ganzen Schar Katzen. Eine Dienerin hatten sie, eine sonderbare alte Person, die aussah wie eine Zigeunerin. Spät am Abend erst machte sie ihre Einkäufe, dann war sie immer tiefschwarz gekleidet und hatte ständig einen dichten, selbstgestrickten Schleier vorm Gesicht. Die Nachbarn hielten sie für nicht ganz richtig im Kopf.«
1: »Was ist denn aus denen geworden?«
2: »Die sind alle spurlos verschwunden. Eines Tages blieben die Läden vor den Fenstern geschlossen. Darum glaubten die Leute, die alten Damen seien verreist. Das blieb eine ganze Weile so. Schließlich aber wurde den Nachbarn die Sache unheimlich. Die Polizei drang in das Haus ein und fand dann in einem der oberen Zimmer eine der alten

0: Damen tot im Bett liegen. Die Zimmer schienen unberührt, alles stand und lag an seinem Platz. Die beiden Schwestern der Toten und die alte Magd und die ganze Katzengesellschaft waren spurlos verschwunden und sind bis heute nicht mehr aufgetaucht. Natürlich fand eine gerichtliche Untersuchung statt. Die Ärzte waren der Ansicht, die alte Frau sei an einer Herzkrankheit gestorben, und die übrigen Herrschaften haben wohl aus Bestürzung das Haus aufgegeben und sind weggezogen. Aber als der Fremde einzog, begann man wieder von den alten Damen zu reden. Eine seltsame Vermutung war zu hören.
1: »Was für eine Vermutung?« fragte Helene gespannt.
0: »Dass die alte Dame ermordet worden sei. Denn allnächtlich um 12 Uhr will der Fremde, ein gewisser Mr. Watson, ein seltsames Klopfen und Klirren in dem Haus gehört haben. Schließlich habe er der Sache nachgehen wollen, habe sich eines Nachts ein Herz gefasst und sei nach oben gestiegen. Als er dann in die Nähe des Zimmers gekommen sei, in der die alte Dame gestorben war, sei das Klopfen überlaut geworden. Er habe die Tür aufgerissen und...
1: Und dann, was sah er da?«
0: Helene wagte kaum zu atmen. »Ja, da saß eine alte, schneeweiß gekleidete Dame im Lehnstuhl, am Ofen und klopfte mit einer derben Krücke auf den Boden. Als sie ihn sah, war sie plötzlich verschwunden. Ihn packte kaltes Grausen, und er beschloss, nicht einen Tag mehr in diesem Haus zu bleiben. Seitdem gebraucht Watson das Gebäude nur noch als Warenlager. Er wohnt noch hier in der Stadt, aber ganz woanders, und muss wohl als Großhändler nicht schlecht verdienen, wie mein Vater meint.«
2: »Eine schöne Spukgeschichte, muss ich sagen«, flüsterte Helene, als sie an dem düsteren Gebäude mit seinen geschlossenen Läden und der verrammelten Tür hinaufsah. »Ich kann mir nur schlecht vorstellen, ist es denn wirklich ein sicherer Lagerort?«
0: »Nun, ich glaube nicht, dass in seinen Waren viel Wert steckt. Wenigstens hat es Watson dem Vater so ähnlich erklärt. Sein Warenlager in der Innenstadt sei übervoll, darum müsse er hier einiges unterbringen. Er hat meinen Vater einmal mitgenommen und ihm die unteren Räume gezeigt. Im Obergeschoss sind keine Waren gespeichert. Die Räume da oben überlasse er den Gespenstern, hat er erklärt.«
2: »Ein unheimliches Haus«, meinte Helene.
0: »Einmal hat ihm auch mein Vater geraten, der Polizei einen Wink zu geben, ab und zu ein Auge auf das Haus zu haben. Denn vor einigen Wochen, als unser Fritz einen Bräuneanfall hatte, musste Vater zum Arzt. Es war nach Mitternacht, als er zurückkam und durchs Gartentürchen ging. Da hörte er ein Geräusch und sah einen Mann dort hinten über die angrenzende Gartenmauer klettern. Vater rief ihn an und wollte wissen, was er nachts dort zu suchen habe. Da erwiderte der Mann, er sei ein Bediensteter des Herrn Watson und solle ab und zu kontrollieren, ob sich Langfinger hier herumtrieben. Vater gefiel der Bursche nicht, und diesem schien es auch nicht recht zu sein, dass man ihn beobachtet hatte. Bei der nächsten Gelegenheit sprach mein Vater dieser halb Mr. Watson an.
1: »Und was sagte der?«
0: »Er nahm die Sache nicht so wichtig. Er ließ sich den Mann genau beschreiben und wusste dann gleich. Das war der alte Schröder, einer meiner Büroschreiber. Ein treuer Bursche, nur ein wenig zu ängstlich. Ständig meint er, um mein Hab und Gut besorgt sein zu müssen. Dass er oft gegen Abend noch einmal nach dort geht, um nach den Rechten zu sehen, weiß ich. Aber dass er das auch mitten in der Nacht tut, ist mir nicht bekannt gewesen. Nun besser so als anders.«
1: »Hat man diesen Mann seitdem wiedergesehen?«
0: »Nein, nicht in der Nähe dieses Hauses. Aber neulich hat Vater ihn auf der Straße gesehen, am anderen Ende der Stadt, und zwar für einen kurzen Augenblick. Vater ist überzeugt, sich nicht verguckt zu haben. Er sei mit seiner Frau zusammen dahergekommen, und sobald er Vater erblickt habe, sei er in einem Nebengässchen verschwunden.«
1: »Verschwunden?«
0: »Vater ist ihm nachgelaufen, bis hinab an den Fluss, hat ihn aber dort schnell aus den Augen verloren. Er hat auch die Frau angesprochen, doch die hat ihm kaum geantwortet. Aber jetzt lass gut sein, wenn man länger dies Haus da betrachtet, wird einem richtig komisch.«
1: »Bitte sag mir noch eins, Hedwig, hast du selbst auch schon das Klopfen nebenan gehört? Dein Schlafzimmer liegt doch genau daneben.«
0: »Ja, ich hab's gehört, mehr als einmal. Sag aber nichts davon bei Fritz und Hans,
2: hänseln mich dann und lachen mich aus. Manchmal in der Nacht höre ich ganz deutlich das Klopfen und Poltern. Es ist keine Einbildung von mir. Ich möchte es so gern auch mal hören. Gut, sobald ich es wieder einmal höre, wecke ich dich und hole dich in mein Zimmer. Ihr bleibt ja wohl noch 3 Wochen bei uns. Doch nun lass uns hineingehen.«

0: Peter, sagte am Abend, als Gretchen schon schlief, Anna zu ihrem Mann, ich muss mit dir sprechen. Und? Fragte er mürrisch, denn er konnte ihr nicht verzeihen, dass sie während seiner Abwesenheit Fremde in die Wohnung gelassen hatte. Werde nicht ärgerlich, Peter, begann die Frau zaghaft und legte ihm die Hand auf den Arm. Ich weiß, dass es dich schmerzt, was ich dir sagen muss. Darum habe ich auch bisher darüber geschwiegen.
1: Dann jetzt heraus mit der Sprache, forderte er. Was ist?
0: Sie öffnete eine Schublade, nahm einen Brief heraus und reichte diesen ihrem Mann. Er las: Mein lieber Peter, Mutter ist sehr krank. Seit einiger Zeit schon ist sie sehr schwach. Jetzt sagt der Doktor, sie würde es nicht überstehen. Gestern war er zweimal bei ihr. Wir sind alle in großer Sorge und bitten dich, komm sofort. Die Mutter verlangt Tag und Nacht nach dir. Sie sagt, es sei ihr letzter Wunsch, dich noch einmal zu sehen. Komm, wenn irgend möglich, mit dem Frühzug. Gerade vor wenigen Augenblicken hat sie erneut nach dir gefragt, und ich soll dich dringend bitten zu kommen. Deine dich liebende Schwester, Elisabeth Zimmermann.
1: Ich muss hin, und zwar sofort, sagte der Mann. Er war ganz aufgeregt.
0: Ach, Peter, sagte Anna leise und schlang die Arme um seinen Hals. Es ist lange her, dass der Brief kam. Inzwischen habe ich noch einen erhalten. Sie reichte ihm den zweiten Brief, der hatte einen breiten schwarzen Rand. Und als er ihn las, zitterte seine Hand. Die Schwester schrieb: Mein lieber Peter, wir sind so traurig, dass du nicht gekommen bist. Was veranlasste dich, Mutters letztem großen Wunsch, nicht nachzukommen? Heute Morgen ist sie in Frieden entschlafen. Bis zuletzt fragte sie nach dir. Als sie den Frühzug in den Bahnhof rollen hörte, hat sie sich sogar noch einmal kurz aufzurichten versucht. Aber du kamst nicht. Sie hinterließ dir einen sehr herzlichen Gruß und äußerte die Hoffnung, dich im Himmel wiederzusehen. Ach, Peter, du weißt, wie sehr sie an dir hing. Nun komm wenigstens zur Beerdigung. Sie ist am Freitag. Wir sehnen uns alle nach dir. Tief bekümmert, deine dich liebende Schwester, Elisabeth. Er ließ den Brief aus der Hand fallen, legte die Arme auf den Tisch, barg sein Gesicht darin und weinte wie ein Kind. Seine Frau legte sanft die Hand auf seine Schulter, schwieg aber. Was hätte sie auch zum Trost sagen können? Wusste sie doch, dass er seine Mutter innig geliebt hatte und diese Nachricht ihn schwer traf. Endlich hob er den Kopf und sagte: Anna, was hast du auf den ersten Brief geantwortet?
2: Ach, Peter, ich konnte ihnen doch nicht schreiben, warum du nicht kommen konntest. Das wäre zu grausam gewesen in ihrem Schmerz.
1: Ich möchte auf keinen Fall, hörst du? Auf keinen Fall, dass sie erfahren, wo ich war, sagte er. Aber was hast du schließlich geschrieben?
2: Du wärest aus besonderem Anlass eine Zeit von zu Hause fort und könntest wirklich nicht kommen. Es fiel mir sehr schwer, dies zu schreiben, aber was hätte ich sonst tun sollen? Ich hätte ja selbst hinfahren können, aber ich hatte Angst vor den vielen Fragen nach dir.
0: Erschüttert starrte der Mann auf den schwarzen Rand des Briefes. Da fragte die Frau sacht: Peter, du hast gehört, was Mutter geschrieben hat, wegen ihrer Hoffnung, dich einmal im Himmel wiederzusehen. Du wirst sie nicht enttäuschen.
1: Wie meinst du das? Ich habe sie ja enttäuscht.
2: Ja, sie sehnt sich nach dir und du kamst nicht, sagte die Frau. Aber denke an ihre letzte Botschaft. Sie sehnt sich nach dir und wartet auf dich, im Himmel. Da wirst du sie wiederfinden, nicht wahr, Peter?
1: Dazu besteht nicht die geringste Aussicht, Anna, entgegnete der Mann hart. Nicht die entfernteste. Wenn es auch anders werden wollte, ich kann nicht. Ich bin wie eine Fliege im Spinnnetz und kann nicht heraus. Ich habe mich entschieden, habe mein Teil gewählt. Und dabei werde ich bleiben müssen. Auch für dich und Gretchen ist es gut, Anna. Dieses armselige Leben hier hat bald ein Ende, das verspreche ich dir. Wir werden Geld haben, endlich genug Geld, um herauszukommen aus diesen miesen Verhältnissen. Wenn es soweit ist, verlassen wir die Stadt und suchen ein schönes, stilles Plätzchen auf dem Land. Vor allem für Gretchen freue ich mich. Peter, lieber möchte ich betteln, als dass du unrechte Dinge tust, um zu Geld zu kommen. Aber Gretchen möchtest du doch nicht betteln sehen, oder? Doch, Peter, sogar Gretchen, versetzte sie. Lieber möchte ich Gretchen barfuß von Tür zu Tür gehen sehen, als dass du ins ewige Verderben rennst und für immer von uns geschieden wirst. Denk, was du willst. Ich kann nicht mehr zurück, ich habe entschieden. Horch, was ist das? Es war Gretchens Stimme. Das Kind hatte nicht einschlafen können und versuchte sich nun in den Schlaf zu singen. Deutlich hörte man die Worte: Suche Jesum und sein Licht. Alles andere hilft dir nicht. Sieh, das ist Gretchens Entscheidung. Eine Entscheidung zum Guten, zum Segen. Und ich meine, Peter, sie ist besser als deine. Er gab keine Antwort. Nach einer Weile ging seine Frau ins Nebenzimmer und kam mit einem viereckigen Kästchen zurück. Dies hier hat Elisabeth geschickt, Peter. Es sind wertvolle Dinge von deiner Mutter darin. Sie meinte, es würde dich freuen, sie zu bekommen. Dabei ist ein persönliches Geschenk deiner Mutter. Gespannt leerte er das Kästchen auf den Tisch und betrachtete die einzelnen Gegenstände. Ihr Geldwert war gering, und doch bedeuteten sie ihm viel. Hier war ihre kleine alte Schreibmappe, die sie zum Schreiben ihrer Briefe benutzt hatte. Er schlug sie auf, da fiel sein Blick auf einen angefangenen Brief, der an ihn selbst gerichtet war. Mein lieber Peter, es ist schon lange her, seit ich zuletzt von dir hörte. Jawohl, lange her. Wie konnte er aber auch schreiben mit einem solchen Geheimnis auf dem Gewissen? Dann war eine alte Börse von Juchtenleder dabei, die er vor Jahren von seinem ersten selbstverdienten Geld gekauft und ihr zum Geburtstag geschenkt hatte. Wie hatte sie sich über die Börse gefreut? Damals sagte sie ihm, sie wolle sie immer gebrauchen. Und sie hatte sie immer gebraucht. Wie sorgsam war sie all die Jahre damit umgegangen. Es waren auch Bücher dabei, die er oft in ihrer Hand gesehen. Lieblingsbücher von ihr, in denen sie meist las, wenn sie sonntags nachmittags im Lehnstuhl am warmen Ofen saß. Er sah sie im Geist über jedes einzelne hingebeugt, und ihm kamen die Tränen. Dann hielt er ihr Geschenk in der Hand. Es war ein Schatzkästchen, woraus sie jeden Morgen vorgelesen hatte, solange er zurückdenken konnte. Es war ihm, als hörte er ihre Stimme die bekannten Worte vorlesen. Er schlug die erste Seite auf, da stand von ihrer Hand geschrieben: Für dich, lieber Peter, wenn ich heimgegangen bin und das Buch nicht mehr nötig habe, lies es täglich, deiner Mutter zuliebe, und Gott segne das Wort an deiner Seele. Amen. Er schlug den Text für den Tag auf und las: Ein Mensch ist in seinem Leben wie Gras. Er blüht wie eine Blume auf dem Felde. Wenn der Winter rübergeht, so ist sie nimmer da, und ihre Stätte kennet sie nicht mehr. Doch er hatte sein Teil für dieses Leben erwählt. Für dieses kurze, flüchtige Leben, das dahinschwand wie eine Blume auf dem Felde. Er erwählte, was ihn in diesem Leben glücklich machen sollte. Er verschmähte das Leben, das ewig währt. War das eine gute Wahl?

0: »Papa«, bat Gretchen am Morgen, »heute ist der Tag, wo ich zu dem guten Fräulein gehe. Gell? Ich darf hin?«
1: »Was willst du denn da? Was macht ihr dann die ganze Zeit?« fragte er.
0: »Ich lerne lesen und stricken, Papa. Weißt du, ich kann schon alle Buchstaben von A bis Z. Und wenn wir mit dem Lernen fertig sind, unterhalten wir uns.«
1: »Worüber unterhaltet ihr euch denn?«
0: »Sie erzählt mir eine Geschichte aus der Bibel, und dann frage ich sie allerlei. Und dann singt sie mir etwas vor, und dann ist Essenszeit. Und ich bekomme Suppe und Gemüse und Fleisch. So ein gutes Mittagessen, Papa. Nachher kommt Mama und holt mich ab. So, nun weißt du alles von Anfang bis Ende, was ich da mache.«
1: »Wie oft gehst du denn hin?« fragte er weiter.
0: »Zweimal in der Woche«, antwortete die Mutter. »Wenn du wüsstest, wie sie sich darauf freut, du würdest es ihr nicht verbieten.« Er würde es ihr gewiss verboten haben, wenn sie ihn einige Tage früher gefragt hätte. Aber die Trauernachricht, die er erhalten, die Erinnerung an die Mutter, an ihre Stimme, ihre Worte, hatte ihm die ganze Nacht wachgehalten und weich gestimmt. Als nun Gretchen die Arme um seinen Hals schlang und nochmals bat, sie gehen zu lassen, antwortete er:
1: »Ja, Kind, meinetwegen kannst du gehen.«
0: »Danke, danke, Herzenspapa«, rief Gretchen überglücklich, und sofort wandte sie sich an die Mutter und fragte nach Schuhen und Mäntelchen. »Es ist Zeit, dass ich mich fertig mache.«
1: »Wo wohnt denn dieses Fräulein?« wollte der Vater noch wissen. »Wohnt sie weit von hier?«
0: »Ja, es ist ein ziemlich weiter Weg«, erklärte seine Frau. »Ein Haus am äußersten Westende der Stadt.«
1: »Die Straße heißt?«
0: Er schaute seine Frau gespannt an. »Das Haus steht direkt am Friedrichsplatz, wo die schönen Anlagen mit den vielen Blumen sind.«
1: »Friedrichsplatz?« wiederholte er. »Da sollte ich doch lieber...« Aber er sprach den Satz nicht zu Ende, sondern erhob sich und ging hinaus. Mutter und Gretchen machten sich zum Ausgang fertig.

Der Montag und der Donnerstag waren Glanzpunkte in Gretchens Leben. Als Hedwig Dörner sich zum ersten Mal mit bangem Herzen aufmachte, um in jenem Stadtteil, in welchem Gretchen wohnte, kleine Büchlein und Traktate zu verteilen, da ahnte sie nicht, welche Freude sie in das trübe Leben eines blinden kleinen Mädchens bringen würde. Alle 14 Tage war Hedwig mit ihren Schriften in diesen Straßen und Gassen unterwegs, in denen viele arme Familien zu Hause waren. Wie hatte sie sich vor dem ersten Gang gefürchtet? Mehr als einmal war sie auf halbem Weg nach dort wieder umgekehrt. Aber sie hatte immer wieder um Kraft und Mut gebetet und um den Beistand und die Hilfe des Herrn. Und so war es ihr gelungen, die größte Angst zu überwinden. Inzwischen hatte sie Freude daran gefunden. Besonders schön waren die Besuche bei dem blinden Gretchen, und daheim erzählte sie viel davon. Da wollte ihre Mutter das kleine Mädchen auch gern kennenlernen, und beide überlegten, dass das Kind zweimal wöchentlich kommen solle, um nicht allein regelmäßigen Unterricht, sondern auch eine gute Mahlzeit zu bekommen, denn daran fehlte es dem kleinen Mädchen offensichtlich. »Fräulein Hedwig«, sagte Gretchen heute, als das Erzählen der biblischen Geschichten beginnen sollte. »Gestern habe ich Papa alle meine Lieder vorgesungen. Er war lange fort gewesen. Jetzt ist er aber wieder da, und ich bin so froh.« »Welches gefiel ihm denn am besten, Gretchen?« »Das hat er nicht gesagt. Er rauchte seine Pfeife und hat nur gebrummt, als ich fertig war.« Hedwig lachte. »Welches gefällt denn dir am besten?« »Suche Jesum und sein Licht. Das mag ich sehr gern, und auch du bist mein, ich bin dein«, sagte das Kind und faltete die Hände. »Die sind alle beide so schön, aber Fräulein Hedwig...« »Was denn, Gretchen?« »Ich verstehe ein Wort nicht recht. Was heißt ewig?« »Wo du mich und ich dich, ewig werd umfangen.« Hedwig überlegte, dann fragte sie plötzlich: »Gretchen, möchtest du fliegen können?« »Wie ein Vogel, Fräulein Hedwig?« »Oh ja, ich habe mir schon oft gewünscht, einen Vogel fliegen zu sehen. Meine Mutter hat mir davon erzählt, wie schnell und leicht die Vögel vorankommen und wie sie ihre Flügel bewegen. Einmal hat sie einen toten Sperling gefunden, den habe ich befühlt und seine Flügel auf und zu gemacht. Und Mama hat mir gezeigt, wie die Sperlinge sie beim Fliegen bewegen. Ich wollte, ich könnte sie fliegen sehen, Fräulein Hedwig. Mutter sagt, der Himmel über uns ist so wunderschön. Und die Vögel fliegen so hoch, dass sie zuletzt wie kleine Pünktchen aussehen. Aber sehen Sie, das kann ich nicht so recht verstehen. Ich weiß ja nicht, was blau ist. Und kann mir gar nicht vorstellen, dass ein großer Vogel wie ein Stecknadelkopf aussehen kann. Sie können sich nicht denken, wie schrecklich gern ich oft dies und jenes sehen möchte.« »Mein liebes Gretchen«, sagte Hedwig und streichelte die kleine Hand des Kindes. »Ich wollte, ich könnte dir meine Augen leihen. Wo möchtest du dann sein, wenn ich das könnte?« »In einem Blumengarten«, war die rasche Antwort. »Blumen fühlen sich so schön, so zart an. Ich möchte sie so gern einmal sehen.« »Nun, Gretchen, denk an deinen Sperling und versuch dir vorzustellen, wie die Vögel fliegen.« Gretchen lachte und ahmte mit den Armen das Fliegen nach. »Nun versuch dir vorzustellen, Gretchen, wir hätten hier im Zimmer einen Vogel, den ließen wir durchs offene Fenster hinausfliegen. Und er flöge immer höher, in ganz gerader Richtung, und er hörte nie auf zu fliegen. Dann muss er aber sehr müde werden«, wandte das Kind ein. »Ja, er ruht niemals, er tut nichts als fliegen, immer fliegen. Dann verhungert er ja, wie Frau Schneiders Kanarienvogel.« »Ja, natürlich, ein wirklicher Vogel würde verhungern, Gretchen. Nun denken wir uns aber einmal, unser Vogel fliegt immer höher, bis er an ein Hindernis kommt, das ihn auffällt. Wie lange meinst du, muss er fliegen?« »Ich weiß nicht, Fräulein Hedwig. Was ist denn da oben noch?« »Erst Luft und Wolken. Wohl 10 Meilen hoch. Dann kommt ein weiter, leerer Raum, wo nicht einmal Luft ist.« »Dann muss er sterben, nicht wahr, Fräulein Hedwig?
Vater sagt, wenn man in einen luftleeren Raum gebracht würde, müsse man sterben. Ganz recht, jeder andere Vogel würde sterben. Von dem unsrigen nehmen wir aber einmal an, dass er leben kann. Ohne Luft und ohne Nahrung und Wasser und nie müde wird. Dass er noch immer weiterfliegt, bis er an ein Ziel kommt. Aber wo kommt er denn hin, wenn er durch den leeren Raum geflogen ist, Fräulein Hedwig? Dann kommt er zu einer großen Kugel. Die schwebt in dem leeren Raum. Das ist der Mond. Wenn er am Mond ist, so hat er einen weiten Weg zurückgelegt. 380.000 Kilometer. Denke dir. Ach, so einen langen Weg kann ich mir gar nicht vorstellen, Fräulein Hedwig. Aber das ist noch gar nichts im Vergleich zu dem Wege, den er noch zu fliegen hat. Ja, wie weit muss er denn fliegen? Fragte das Kind verwundert. Er muss fliegen und fliegen. Immer weiter und immer weiter. Er kommt nie an eine Grenze, wo sein Flug aufhört. Und so hat auch die Ewigkeit kein Ende. Sie ist unendlich. Ach, nun verstehe ich, was Sie mit dem Vogel sagen wollten, sagte Gretchen nachdenklich. Sie wollten mir zeigen, was ewig heißt. Verstehst du es jetzt ein wenig, Gretchen? Ja, nickte das Kind ernst. Ewig heißt, was nie ein Ende hat, was immer und immer und immer dauert.

0: Am Abend desselben Tages fragte Gretchen ihren Vater. »Weißt du, was ewig bedeutet?«
1: »Ja, freilich, das weiß ich«, antwortete er lachend.
0: »Hat dir das deine Lehrerin heute beigebracht?«
2: »Ja, Papa, ist das nicht wunderbar?«
0: »Was ist wunderbar, Kind?«
2: »Wenn man bedenkt, dass du und ich immer und immer und immer leben werden. Mir tut der Kopf weh, wenn ich darüber nachdenke.«
0: »Dann denk über andere Dinge nach. Es taugt nichts für kleine Mädchen, sich über solche Dinge den Kopf zu zerbrechen.«
2: »Ich will aber darüber nachdenken, Papa, weil es wahr ist, weißt du, und weil ich es noch besser verstehen möchte. Fräulein Hedwig sagt, wenn tausend und Millionen Jahre vorüber seien, dann lebt man immer noch. Denk dir das einmal, Papa.«
0: »Nun ja, Gretchen, das mag schon so sein.«
2: »Und du auch, Papa.« Sie schlang die Arme um seinen Hals. »Du und Mama und wir alle.«
0: Er antwortete nicht. Hatte er doch wirklich kein Verlangen, an die vor ihm liegende Ewigkeit zu denken. Unruhig rückte er auf seinem Stuhl hin und her. Und dann fragte er wieder nach der Familie am Friedrichsplatz und wollte genau wissen, was sie dort lernte. Aber Gretchen ließ sich nicht ablenken.
2: »Papa«, begann sie wieder, »werden wir die lange, lange Ewigkeit zusammen sein? Du und ich?«
0: »Das kann ich nicht sagen, Gretchen.«
2: »Oh, Papa, ich möchte es aber so schrecklich gern wissen. Fräulein Hedwig hat nämlich gesagt, nur die, die dem Heiland angehören, sind dann im Himmel bei ihm. Darum ist es auch so wichtig für mich zu wissen, was es heißt, suche Jesum und sein Licht. Alles andere hilft dir nicht. Und sie möchte so gern, dass ich von ganzem Herzen sagen kann, Herr mein Hirt, Brunn aller Freuden, du bist mein, ich bin dein, niemand kann uns scheiden.«
0: »Ich muss gehen«, unterbrach der Vater hastig. »Gute Nacht, Kind.« Er konnte Gretchens Worte nicht länger anhören. Es trieb ihn hinaus auf die Straße. Aber wie sehr er sich auch Mühe gab, auf andere Gedanken zu kommen, die Frage seines Kindes ließ sich nicht abschütteln.
2: »Papa, werden wir die ganze lange, lange Zeit beisammen sein, du und ich?«
0: »Nein, sie würden nicht beisammen sein.« Das wusste er sicher.

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0: Es ist 14 Uhr.
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2: 10. August, Johannes Kapitel 8, Verse 46 bis 59. Wer von euch kann mir zu Recht eine Sünde vorwerfen? Und wenn ich euch aber die Wahrheit sage, warum glaubt ihr mir da nicht? Wer Gott zum Vater hat, der hört Gottes Worte. Dass ihr nicht darauf hört, zeigt, dass ihr nicht Gottes Kinder seid. Die Leute entgegneten: Du samaritanischer Teufel, haben wir nicht immer gesagt, dass du von einem Dämon besessen bist? Nein, sagte Jesus, ich habe keinen Dämon in mir. Ich gebe meinem Vater die Ehre, ihr aber beleidigt mich. Ich will mir nicht selbst die Ehre geben, mein Vater will das tun. Er wird der Richter sein, ich versichere euch, wenn jemand meinem Wort gehorcht, wird er niemals sterben. Die Leute sagten: Jetzt wissen wir, dass du von einem Dämon besessen bist, sogar Abraham und die Propheten sind gestorben, und da behauptest du, wer deinem Wort gehorcht, wird niemals sterben. Bist du vielleicht größer als unser Vater Abraham, der doch gestorben ist? Bist du etwa größer als die Propheten, die gestorben sind? Für wen hältst du dich? Jesus antwortete: Wenn ich mich nur selbst rühme, ist das ohne Bedeutung. Doch es ist mein Vater, der mich ehrt. Ihr behauptet, er ist unser Gott, aber ihr kennt ihn ja nicht einmal. Ich dagegen kenne ihn. Wenn ich etwas anderes behaupten würde, dann wäre ich ein ebensolcher Lügner wie ihr. Aber es ist wahr, ich kenne ihn und gehorche ihm. Euer Vater Abraham freute sich auf mein Kommen. Er sah es voraus und war froh. Die Leute erwiderten: Du bist nicht einmal 50 Jahre alt. Wie kannst du behaupten, du hättest Abraham gesehen? Jesus antwortete: Ich versichere euch, ich war schon da, bevor Abraham auch nur geboren wurde. Da hoben sie Steine auf, um ihn zu töten, aber Jesus floh vor ihnen und verließ den Tempel.

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Es scheint also unser Leben, wenn ich die letzten Lieder mal so ein bisschen zusammenfasse, nicht nur aus Morgenmantelmorgen zu bestehen, nicht nur aus Spaziergängen auf sonnenbeschienenen Hängen, sondern erscheinen schon Lasten zu sein. Kleine Zwischenzusammenfassung. Wer sich in diesem folgenden Lied nicht wiedererkennt, den bitte ich hinterher mal um eine kurze Rückmeldung.

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Du hast mir gesagt, dass eine Mutter kann ihre Kinder nur später geben, was warten und pflichten. 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Doch interessant, nicht? Ich dachte, das Beste, was wir unsere Kinder geben können, ist ein Heim, Eten, eine Gelegenheit geben, eine Schule zu gehen, ein Spieltisch zu besorgen. Aber dort ist nicht genug, eine Wartel zu geben im Leben. 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Sonst sind sehr schwere Tide im Leben. Aber das passiert uns alle. 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

0: Wird zum Behaulen. Wenn ein Kind gekritisiert wird, dann lernt er zu verdammen. Wenn ein Kind mit Feindlichkeit lebt, dann lernt er zu kämpfen. Wenn ein Kind ausgelacht wird, dann lernt er bleib sein. Wenn ein Kind mit Scham lebt, dann lernt er sich schuldig fühlen. Wenn andere geduldig mit dem Kind sind, dann lernt er geduldig sein. Wenn ein Kind Ermutigung kriegt, dann lernt er Taufetruhe. Wenn ein Kind gelobt wird, dann lernt er andere Worte zu rechnen. Wenn ein Kind dort Sinn gekriegt, dann lernt er gerecht sein. Wenn ein Kind sich sicher fühlt, dann lernt er zu leben. Wenn ein Kind Taufetruhe kriegt, dann lernt er sich selbst gleichen. Wenn ein Kind angenommen wird, ein Freund habt, dann lehrt auch die Welt vor zu reden.
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0: Es ist 16 Uhr und 30 Minuten.
1: 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Hier ist die Kindersendung von Radio Segenswelle mit Anna Sawatzki. Ich sage euch Hallo und herzlich willkommen, liebe Kinder. Ich freue mich riesig, dass ihr heute alle wieder eingeschaltet habt. Ich habe euch für die nächsten Minuten eine richtig spannende Geschichte mitgebracht. Also, Ohren auf, es geht los. Aber zuerst möchte ich euch von einem Mädchen namens Jana erzählen. Jana hat neulich eine Fahrradtour gemacht, quer über einen Feldweg, direkt neben einer wunderschönen Pferdewiese. Sie war so begeistert von den Pferden, die sich dort jagten, dass sie völlig in ihren Gedanken versunken war. Plötzlich rief ihre Mutter: »Jana, pass auf, schau nach vorne!« Aber Jana war so abgelenkt, dass sie überhaupt nicht hinhörte. Und so merkte sie nicht, dass sie schnurgerade auf einem dicken Baum zufuhr. Rums! Erst als sie vom Fahrrad purzelte, guckte sie nach vorne. Zum Glück ist nichts Schlimmes passiert. Aber wenn Jana auf ihre Mutter gehört hätte, wäre es gar nicht passiert. Manchmal ist es im Leben eben wichtig, richtig hinzuhören. Und genau darum geht es heute bei uns. Um das Hören und um ein echtes Ohrenwunder. Wir wollen zusammen beten. Lieber Herr Jesus, danke, dass wir alle Ohren haben, um diese Sendung zu hören. Aber du weißt, wie oft wir abgelenkt sind und gar nicht richtig zuhören. Bei unseren Eltern, bei unseren Freunden

0: und auch bei dir. Bitte schenk uns jetzt ganz aufmerksame Herzen. Sprich du heute zu uns, direkt durch dein Wort. Amen.
1: Ihr Lieben, lasst uns einander lieb haben, denn die Liebe ist von Gott. Und wer liebt, der ist von Gott geboren und kennt Gott. Wer nicht liebt, der kennt Gott nicht, denn Gott ist die Liebe.

In der Nähe des Sees Genezareth wohnte ein Mann, der konnte überhaupt nichts hören. Stellt euch das mal vor. Er hörte keine Vögel singen, keine Hunde bellen und nicht mal, wenn ihm jemand rief. Bei ihm war es komplett leise. Wenn seine Familie ihm etwas sagen wollte, zum Beispiel, dass das Essen fertig ist, mussten sie Handzeichen machen oder mit Pantomime zeigen, was sie meinen. Und weil der Mann von Geburt an taub war, konnte er auch nicht richtig sprechen lernen. Als kleines Kind lernt man das Reden ja, indem man den Eltern zuhört. Das ging bei ihm nicht. Er war taubstumm. Wir können Gott sehr, sehr dankbar sein, dass wir hören und sprechen können. Aber es gibt etwas, das noch viel wichtiger ist, als mit den Ohren zu hören. Es ist das Hören mit dem Herzen auf das, was Jesus uns sagt. Der taubstumme Mann hatte zwar taube Ohren, aber er hatte treue Freunde. Und seine Freunde hatten von Jesus gehört. Sie hatten nicht nur mit den Ohren zugehört, sondern mit ihren Herzen geglaubt, dass Jesus die Macht hat, Menschen gesund zu machen. Also liefen sie zu ihrem Freund und machten aufregende Zeichen mit den Händen. Komm mit, Jesus ist da! Der Mann verstand zwar nicht alles, aber er spürte, dass etwas ganz Wichtiges passierte. Also ging er mit ihnen.

Als sie bei Jesus ankamen, war da eine riesige Menschenmenge. Alle redeten durcheinander. Die Freunde drängten sich vor und baten Jesus: Jesus, bitte leg ihm deine Hände auf, damit er gesund wird. Der taubstumme Mann mochte solche großen Menschenmassen überhaupt nicht. Alle starrten ihn an und er verstand ja kein einziges Wort. Jesus merkte sofort, dass sich der Mann unwohl fühlte. Deshalb tat er etwas ganz Liebevolles. Er nahm den Mann am Arm und führte ihn ein Stück beiseite. Weg von den vielen Leuten an einem ruhigen Ort. Der Mann war furchtbar aufgeregt. Er konnte Jesus ja nicht hören, aber er konnte spüren, was Jesus tat. Jesus legte seine Finger ganz sanft direkt in die Ohren des Mannes. Dann berührte er mit etwas Speichel die Zunge des Mannes. Als nächstes sah Jesus nach oben zum Himmel, atmete tief aus und sprach ein einziges, mächtiges Wort.

Das Wort, das Jesus rief, heißt: Öffne dich. Und genau in diesem Moment geschah das unfassbare Wunder. Zum ersten Mal in seinem Leben hörte er die Stimmen der Menschen, das Rauschen des Windes und das Zwitschern der Vögel. Und das Beste war, er fing sofort an zu reden. Ohne es je gelernt zu haben, sprach er plötzlich ganz klare, deutliche und richtige Worte. Er war so begeistert, dass er am liebsten laut gejubelt hätte. Jesus bat die Menschen danach eigentlich, es nicht überall herum zu erzählen. Er wollte nämlich nicht, dass die Leute nur wegen der Wunder zu ihm kamen. Aber die Menschen waren so außer dem Häuschen, dass sie es trotzdem jedem erzählten, den sie trafen. Sie sagten allen: Er hat alles wohlgemacht, die Tauben macht er hörend und die Stummen redend.

Der Mann konnte jetzt perfekt mit seinen Ohren hören. Aber wisst ihr noch, was ich am Anfang gesagt habe? Mit dem Herzen zu hören ist noch viel wichtiger. Heute können wir Jesus ja nicht mehr mit unseren Ohren im Zimmer hören. Aber wenn wir in der Bibel lesen oder eine Geschichte im Radio hören, dann redet Jesus zu unseren Herzen. Er sagt euch zum Beispiel, wie unendlich lieb er euch hat. Er zeigt euch aber auch, wo ihr vielleicht etwas falsch gemacht habt, wenn ihr mal gelogen habt, euch gestritten habt oder neidisch wart. Mit dem Herzen zu hören bedeutet, dass ihr nicht einfach sagt, ach, eine nette Geschichte, sondern dass ihr darüber nachdenkt und tut, was Jesus euch sagt. Wenn es euch leid tut, könnt ihr ihn um Vergebung bitten und ihn einladen, den Herrscher in eurem Leben zu sein. Dann hilft er euch, sein Wort immer besser zu verstehen. Und damit wir das Hören mit dem Herzen in diesen Tagen direkt üben können, machen wir zusammen das Stille Ohren-Experiment. Nehmt euch nach der Sendung mal ein paar Minuten Zeit. Setzt euch gemütlich hin und macht die Augen zu. Seid ganz leise. Versucht mal ganz genau hinzuhören, was ihr alles um euch herum wahrnehmt, was man sonst überhört. Und dann redet ihr kurz mit Jesus und fragt ihn: Jesus, was möchtest du mir heute sagen? Schreibt euch die Gedanken oder Bibelverse, die euch dabei in den Kopf kommen, auf einen Zettel. Ihr werdet staunen, wie gut man Jesus hören kann, wenn man im Herzen mal ganz leise wird. Ich wünsche euch Gottes Segen dabei.

Im Johannesevangelium Kapitel 5, Vers 24 steht ein ganz großes und wichtiges Versprechen geschrieben. Jesus sagt dort: Wer mein Wort hört und glaubt dem, der mich gesandt hat, der hat ewiges Leben und kommt nicht ins Gericht, sondern er ist aus dem Tod in das Leben übergegangen. Das bedeutet, wenn ihr auf Jesus hört und ihm vertraut, dann schenkt er euch ein Leben, das niemals aufhört, und passt für immer auf euch auf.

0: Wilhelm Busch im Lügennetz. Wenn ich an meine Jugendzeit zurückdenke, wird mein Herz fröhlich. Wir hatten die besten Eltern, die je gelebt haben. Und gerade darum tut es mir auch heute noch weh, wenn mir eine böse Geschichte in den Sinn kommt. Andererseits habe ich gerade damals meinen Vater erst richtig lieben gelernt. Aber nun will ich ordentlich der Reihe nach erzählen. Damals war ich ein Junge von 12 Jahren. Außerdem war ich Quartaner in einer höheren Schule, aber nur sehr ungern. Ich glaube, ich war ganz einfach faul. Jungen haben manchmal so Zeiten, in denen ihnen der Ernst des Lebens höchst zuwider ist. Ich weiß gar nicht recht, wie es kam, auf einmal war ich in ein richtiges Lügennetz verstrickt. Es fing wohl so an, dass ich eine schlechte Arbeit geschrieben hatte. Bekümmert sah ich Unheil auf mich zukommen. Nun würde man diese schlechte Note zum Anlass nehmen, meine Schularbeiten zu kontrollieren. Ich würde fehlendes nachholen und schrecklich arbeiten müssen. Dazu hatte ich einfach keine Lust. Und so verschwieg ich die schlechte Note. Die nächste Arbeit wurde noch schlimmer. Wieder beichtete ich zu Hause das Unglück nicht. Sondern vielmehr, als eines Tages mein Vater nach den Arbeiten fragte, log ich ihm mit klopfendem Herzen etwas vor. Er wollte das Heft sehen. Da habe ich mich des Nachts hingesetzt und habe neue Hefte angefertigt. Dann musste ich mir Geld verschaffen, um rote Tinte zu kaufen, mit der ich die Unterschrift des Lehrers fälschte. Mein Vater bekam ein Heft mit den herrlichsten Zensuren zu sehen. Damals habe ich gelernt, dass aus jeder Lüge wenigstens 10 neue herauswachsen. Schließlich war mein ganzes Jungenleben nur noch ausgefüllt damit, zu vertuschen und zu schwindeln. Das Lügennetz wurde immer verworrener. Mich hatte eine Art Panik gepackt. Ich hätte es jetzt viel bequemer gehabt, wenn ich nur meine Schulaufgaben hätte machen müssen. Nun aber saß ich nachts und schrieb doppelt Hefte oder fälschte Entschuldigungen. Und dabei ging es auf Weihnachten zu. Meine Eltern zerbrachen sich den Kopf darüber, wie sie uns erfreuen könnten. Und ich, wenn meine Geschwister fröhlich spielten, dann packte mich der ganze Jammer eines verfuschten Daseins. Wie sollte ich je herauskommen? Aber eines Tages brach die drohende Katastrophe herein. Deutlich, als wäre es erst gestern gewesen, sehe ich im Geist die Szene vor mir. Meine Schwestern spielten im Flur mit dem Ball. Und ich saß finster brütend auf der Treppe. Dann schellte es. Der Briefträger gab die Post ab. Wenige Minuten später ging die Tür des Studierzimmers auf. Mein Vater erschien und ruhig forderte er mich auf. Komm doch mal herein. Mir klopfte das Herz bis zum Halse. Die Schreibtischlampe beleuchtete einen eben geöffneten Brief. Ich erkannte sofort die Schrift meines Klassenlehrers. Was enthielt der Brief? Ich bemühte mich vergeblich, ihn zu entziffern. Da reichte mein Vater ihn mir schon. Und während ich zitternd las, setzte er sich in den Sessel. Es waren nur 2 Zeilen, in denen der Lehrer meinen Vater um eine Aussprache bat. Komm, setz dich, sagte mein Vater, und erzähl mir, was da los ist. Nun musste ich bekennen, und aus meinem Herzen brach es heraus, all dieses ganze Geknäule von Schwindel und Betrug und Lüge und Faulheit und Schmutz. Ich war selber entsetzt, als ich es nun alles so ausgebreitet vor mir sah. Oh, ich hätte mich anspeien mögen. Da saß nun mein lieber Vater, der uns täglich seine Liebe bewies, und es war, als wenn ein dunkler Schleier von abgründiger Traurigkeit sich über ihn legte. Endlich war ich fertig. Mein Vater war ganz in sich zusammengesunken. Eine schreckliche und tiefe Stille lag zwischen uns. Nur von draußen hörte man das fröhliche Lachen meiner Schwestern. Dann richtete mein Vater sich auf und sagte aus tiefster Seele, »Du wirst ein Nagel an meinem Sarg werden. Nun geh.« Und ich ging. Die Tränen flossen mir über das Gesicht, als ich die dunkle Treppe hinaufstieg zu meinem Zimmerchen. Erschrocken sahen die Schwestern mir nach. Mechanisch zog ich mich aus und legte mich ins Bett. Keiner rief mich zum Abendessen. Ich hatte auch kein Verlangen danach. Später hörte ich, wie meine Mutter mit den Geschwistern Weihnachtslieder sang. Da heulte ich los. Ich begriff dunkel, dass Sünde ausschließt und einsam macht. Ich war maßlos verzweifelt. über mich selbst. Kein Hund würde mehr ein Stück Brot von mir annehmen können. Mein Vater würde nie mehr fröhlich lachen können. Kein Mensch würde mich jemals mehr lieb haben. Es war tief in der Nacht. Alle außer meinem Vater waren schon zu Bett gegangen. Ich hatte die gewohnten Geräusche gehört. Einsam saß der Vater wohl noch über der Arbeit in seinem Studierzimmer. Jetzt hörte ich seine Tür gehen. Jetzt stieg er zu seinem Schlafzimmer im ersten Stock hinauf. Da! Mir stockte der Herzschlag. Ich hörte deutlich, wie er auf der Treppe weiterstieg. Herauf zu mir in den zweiten Stock. Ganz langsam. Stufe für Stufe, als wenn er eine schwere Last trüge. Meine erschrockenen Gedanken jagten sich. Ich konnte mich nicht erinnern, dass mein Vater je in meine kleine Bude gekommen wäre. Was wollte er jetzt? Kam jetzt die große Abrechnung? Wies er mich aus dem Haus? Schon war er vor meiner Tür angelangt. Ich merkte, wie er einen Augenblick stockte. Dann ging die Tür auf. Er trat in das dunkle Zimmer. Ich hielt den Atem an. Er stand ganz still. Dann fragte er leise, »Schläfst du schon?« Mir stieg ein unbändiges Schluchzen hoch. Sagen konnte ich nichts. Da kam er auf mein Bett zu. Unendlich zart legte er mir die Hand auf den Kopf und sagte, »Nun bist du froh, dass alles im Licht ist, mein lieber Sohn.« Ich spürte, wie er sich herabbeugte und mir einen Kuss gab. Dann ging er. Ich lag wie gelähmt. Und doch, am liebsten wäre ich hinausgesprungen. Ich hätte ihm um den Hals fallen mögen, mein lieber Vater. Aber ehe ich dazu die Kraft fand, hörte ich seine Tür gehen. Ich lag allein im Dunkel. Selten habe ich eine solch unendliche Seligkeit gefühlt. Vergebung! Vergebung! Ja, nun würde alles neu werden. Am nächsten Tag ging mein Vater zum Lehrer. Ich weiß nicht, was sie miteinander gesprochen haben. Mit gewaltigem Eifer setzte ich mich auf die Hosen und brachte Ostern ein gutes Zeugnis nach Hause. Niemals hat mein Vater diese Geschichte wieder erwähnt. Sie war ganz und gar abgetan. Die Schuld war vergeben, in des Meeres Tiefe geworfen, wie die Bibel sagt. Viele Jahre später lernte ich die Vergebung der Schuld kennen, die der lebendige Gott uns im Herrn Jesus, dem Gekreuzigten, schenkt. Da fiel mir wieder die alte Geschichte aus meiner Jugendzeit ein. Das ist die Vergebung, dass unsere Schuld gar nie mehr zur Sprache kommt und wirklich und wahrhaftig abgetan ist. Und hier, in der Vergebung, liegt alle Kraft zu einem neuen Leben. Wer sie erfährt und glaubt, dem quillt das Herz über vor Liebe zum Vater. Haus, Pastor Wilhelm Busch erzählt.
1: Lasst uns zum Schluss noch einmal miteinander beten. Lieber Herr Jesus, danke, dass du dem taubstummen Mann damals so liebevoll geholfen hast. Danke, dass du auch heute zu uns redest. Bitte vergib uns, wenn wir oft weghören oder lieber auf andere Dinge achten. Hilf uns in diesen Tagen, dass wir mit unserem Herzen ganz genau auf dich hören. Zeig uns in deinem Wort, wie wir leben sollen und hilf uns, das dann auch zu tun. Segne und beschütze alle Kinder, die heute zugehört haben. Amen. So, ihr Lieben. Das war unsere Kindersendung von Radio Segenswelle mit Anna Sawatzki. Ich wünsche euch eine schöne Zeit. Hört gut zu, wenn eure Eltern oder Freunde mit euch reden. Probiert fleißig das stille Ohrenexperiment aus und haltet vor allem euer Herz offen für Jesus. Schaltet auch das nächste Mal wieder ein, denn auch da gibt es wieder spannende biblische Geschichten. Ich sage Tschüss und bis zum nächsten Mal.

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1: Früher war alles besser. Ja, früher waren die Menschen noch nicht so selbstsüchtig wie heute. Früher unterstützte man sich, hielt als Familie zusammen und half einander in Notlagen. Früher war die Arbeit noch nicht so stressig wie heute und es wurde mehr auf Qualität als auf den Preis geschaut. Früher wurden die Alten geachtet und geehrt, früher waren die Politiker auch noch besser und gottesfürchtiger. Früher waren die Menschen noch ehrlich und treu. Und so weiter und so weiter. So ist es manchmal zu hören, insbesondere von den älteren Mitbürgern. Dahinter verbirgt sich allerdings zumeist entweder eine milde Vergesslichkeit oder eine weitgehende Unkenntnis der Vergangenheit. Natürlich gibt es auch bestimmte Aspekte des Alltagslebens, die vor 100 oder 200 Jahren wirklich besser waren als heute. Im Großen und Ganzen trifft das aber nicht zu. Leute, die so reden, schaffen sich oft eine weltfremde Utopie oder sie blenden bewusst einen Großteil der Realität aus. In der sogenannten schönen alten Zeit, vor 150 Jahren, betrug die durchschnittliche Arbeitszeit in den Fabriken 10 bis 14 Stunden bei einer 6-Tage-Woche. Wenige erreichten das Rentenalter, weil sie vorher an irgendeiner Epidemie oder an einem Arbeitsunfall starben. Um 1870 starben 25% der Menschen, bevor sie erwachsen waren. Die durchschnittliche Lebenserwartung lag bei 38 Jahren. Heute ist sie doppelt so hoch. Die Menschen lebten damals viel mehr in der Natur als heute. Allerdings litten sie meistens eher darunter, als dass sie diesen Zustand genossen. Infektionen, Pilze, Parasiten und so weiter waren an der Tagesordnung. Auf ein mit dem heutigen Aldi-Angebot vergleichbaren Speiseplan konnten nur die Allerwohlhabendsten zurückgreifen. Natürlich ließen sich weit weniger Menschen scheiden als heute. Sie starben meist vorher. Eine wirklich freie Berufswahl gab es so gut wie gar nicht. Die allermeisten arbeiteten schwer körperlich in der Landwirtschaft oder unter gesundheitlicher Belastung in einer Fabrik. Mit der Rente hatte man keine Probleme, man starb gewöhnlich jung. Wer schließlich alt genug war, der musste trotzdem weiterarbeiten, denn der Staat zahlte nichts. Die meisten Familien setzten ihre alten, arbeitsunfähigen Verwandten eher vor die Tür, als sie zu ehren oder zu versorgen, wie zeitgenössische Quellen ungeschönt bezeugen. Selbst Jahrhunderte früher, im schönen Mittelalter, war nicht alles so romantisch wie in entsprechenden Filmen und Romanen skizziert. Doch zumindest was den Glauben betrifft, sah es in der Vergangenheit doch besser aus als heute, wo die Mehrzahl der Menschen nicht im geringsten nach Gott fragt und die ethischen Leitlinien der Bibel mit Füßen tritt. Sicher, insbesondere in Zeiten der geistlichen Aufbrüche, in der Reformation, der Erweckungsbewegung und so weiter, fragten außerordentlich viele Menschen nach Gott. In den anderen Zeiten aber blühte der religiöse Betrug, zum Beispiel Ämterkauf und Ablasshandel oder sektiererische Scharlatanerie. Wer ehrlich nach der Bibel fragte, konnte schnell als Störenfried verfolgt werden, wie es stellenweise mit evangelikalen Christen noch vor 150 Jahren geschah. Damals aber gab es auch schon Materialisten und Rationalisten, die mehr nach dem eigenen Vorteil und dem momentanen Genuss fragten, als nach dem Willen Gottes. Schon immer gab es Phasen vollkommener Gottlosigkeit und Unmoral. In Zeiten des Barocks prahlte jeder, der es sich leisten konnte, mit seinen vielfältigen sexuellen Eroberungen. Ehrlichkeit galt für viele als Dummheit. Adlige identifizierten sich mehr mit den griechischen Göttern als mit dem Gott der Bibel. Im 19. Jahrhundert überwog der Rationalismus. Selbst Pfarrer wollten nichts mehr von den Wundern der Bibel oder dem stellvertretenden Tod Jesu wissen. So etwas galt als rückständig und längst überholt. Bereits im 13. Jahrhundert beschwerten sich Mönche über die große Zahl der Gottesdienstbesucher, die in der Kirche schliefen oder schnarchten, statt der Predigt zu lauschen. Manche tanzten sogar in den heiligen Räumen oder schliefen miteinander, wie zeitgenössische Quellen berichten. Ein Prediger beklagt, am Sonntag gebe es, Zitat, mehr Ausschweifungen, Unmäßigkeit, Mord und Räuberei als in den übrigen Tagen der Woche. Im Jahr 1017 traten in Orleans einige Männer auf und verspotteten die Dreieinigkeit, die Schöpfungsgeschichte, den Himmel und die Hölle als, Zitat, reines Gefasel. Geraldus Cambreses berichtet von einem Priester, der die Menschwerdung Gottes, die jungfräuliche Geburt Jesu, seine Auferstehung und so weiter als, Zitat, freie Erfindung der Vorfahren bezeichnete, die dazu dienen solle, die Menschen zu einem moralischen Leben zu erziehen. Der Gelehrte Simon von Tournai beschrieb 1201, Zitat, allmächtiger Gott, wie lange wird diese abergläubische Sekte der Christen noch existieren? Um 1200 äußerte Prior Peter von Holy Trinity in Aldergate, London, Zitat, es gibt viele Menschen, die glauben, es gebe keinen Gott und die Welt sei vom Zufall beherrscht. Es gibt viele, die glauben, es gäbe keine Engel, kein Leben nach dem Tod, noch irgendetwas Übernatürliches oder Geistliches. Viele aus der einfachen Bevölkerung spotteten über die ewige Verdammnis. Zitat, jeder, der an die Hölle gewöhnt ist, wird sich dort genauso wohlfühlen wie anderswo. Schon im Altfranzösischen Aucassin et Nicolette findet sich die spöttische Bemerkung, in der Hölle habe man eine weitaus interessantere Gesellschaft als im Himmel. Dahin kämen nur langweilige Menschen. Natürlich dachten damals nicht alle so. Doch resümiert Berthold von Regensburg, einer der beliebtesten Prediger des 13. Jahrhunderts, etwas pessimistisch, unter 100.000 Menschen fände man vielleicht nur einen, der es mit dem Glauben wirklich ernst nehmen würde. Christen sollten nicht so sehr einer vorgeblich besseren alten Zeit nachtrauern, als vielmehr ihre Gegenwart und die Zukunft positiv mitgestalten. Dankbar Gott gegenüber sollten sie die zahlreichen Segnungen wahrnehmen, die sie täglich genießen dürfen. Natürlich sollten sie bei allem körperlichen und materiellen Wohlstand Gott nicht vergessen und sein zukünftiges Reich. Immer nur einer verklärten Vergangenheit nachzuweihen, bringt aber nicht weiter, sondern lähmt eher für das verantwortliche Leben von heute. Da brauchen sich Christen auch nicht selber zu bemitleiden, weil ihre Umgebung so ablehnend und gleichgültig ist. Das ist lediglich eine geistliche Herausforderung, der es zu begegnen gilt. Christen sollten mutig auf Gott und seine Erlösung aufmerksam machen, die auch ein vergleichsweise satter und wohlhabender Mensch dringend nötig hat.

0: Es ist 18 Uhr.
1: Guten Abend und herzlich willkommen zu den 18 Uhr Nachrichten heute Montag, den 10. August 2026. Am Mikrofon begrüßt die Maria Siemens. Die Losung für heute: Wenn der Menschensohn kommen wird in seiner Herrlichkeit und alle Engel mit ihm, dann wird er sich setzen auf den Thron seiner Herrlichkeit und alle Völker werden vor ihm versammelt werden. Matthäus 25, 31 bis 32.
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1: Heute und morgen ist es teils bewölkt, teils freundlich. Es bleibt voraussichtlich trocken. Die Höchstwerte steigen von 17 Grad heute auf 27 Grad am Mittwoch.
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1: Paraguay und Kolumbien wollen ihre strategische Zusammenarbeit vertiefen. Darüber berichtet das staatliche Nachrichtenportal Medios del Estado. Präsident Santiago Peña hat am Freitag am Amtsantritt des neuen kolumbianischen Präsidenten Abelardo de la Espirella teilgenommen und sich mit ihm zu einem ersten Arbeitsgespräch getroffen. Dabei ging es vor allem um eine enge Zusammenarbeit bei der Sicherheit und im Kampf gegen die organisierte und grenzüberschreitende Kriminalität. Peña erklärte, dass die Zusammenarbeit in diesem Bereich auch unter der bisherigen Regierung fortgesetzt worden sei. Gleichzeitig habe es jedoch keine ausreichende Bereitschaft für eine gemeinsame politische Agenda gegeben, sagte er. Mit der neuen Regierung sieht Paraguay nun bessere Möglichkeiten für eine engere Partnerschaft. Kolumbien will sich unter anderem dem Escudo de las Americas anschließen, dem auch Paraguay angehört. Zudem soll Kolumbien stärker an den Mercosur herangeführt werden. Ziele sind mehr Handel und Investitionen sowie eine gemeinsame Strategie gegen die organisierte Kriminalität in der Region. Das MEOPC verbessert in Itapúa die Straße für die Rallye-Weltmeisterschaft. Das Ministerium für öffentliche Bauten und Kommunikation, MEOPC, verbessert dafür rund 250 Kilometer Straßen und Verbindungswege. Das Ziel ist, nach Angaben des MEOPC die Zufahrt zu den Rennstrecken zu erleichtern und gleichzeitig die Sicherheit während der Veranstaltung zu erhöhen. Die Arbeiten umfassen unter anderem die Vorbereitung der Fahrbahnen und das Aufbringen von Schotter. In Artigas sind zwei Rennabschnitte mit 20 und 8 Kilometern fast fertig. Weitere 49 Kilometer an Zufahrten und Verbindungswegen wurden bereits instand gesetzt. In Ipecuru wird derzeit ein 10 Kilometer langer Abschnitt vorbereitet. Von den insgesamt 250 Kilometern sind 95 Kilometer Schotter- und Erdstraßen. Weitere 155 Kilometer sind asphaltiert. Zusätzlich werden Zufahrten für Zuschauer, Rettungswege und Routen für Krankenwagen und Einsatzfahrzeuge vorbereitet. Itapúa ist zum zweiten Mal Austragungsort des internationalen Rennens. Der Club Rodeo Trevol feiert sein 50-jähriges Bestehen im Zeichen von Tradition und Zukunft. Am gestrigen Sonntag wurde auf dem Gelände des Club Rodeo Trevol ein Fest anlässlich des 50-jährigen Bestehens veranstaltet. Eingeladen waren die Pioniere und Mitglieder des Vereins. Zu den Pionieren, die im August 1974 dabei waren, gehörten insgesamt 47 Personen. 16 von ihnen nahmen gestern an der Jubiläumsfeier teil. Bei einem gemütlichen Beisammensein blickte die Rodeo Trevol-Familie auf die Anfangsjahre und die Entwicklung des Vereins zurück. Auch über die Zukunft eines solchen Vereins wurde gesprochen. Eröffnet wurde die Veranstaltung von Levi Hiebert mit dem Psalm aus Kapitel 103, Vers 2. Lobe den Herrn, meine Seele, und vergiss nicht, was er dir Gutes getan hat. Weiter gab der Vorsitzende des Club Rodeo Trevol, Egon Neufeld, einen Überblick über die Geschichte des Vereins. Er wies darauf hin, dass die diesjährige Messe den zurückgelegten Weg der vergangenen Jahrzehnte zeige. Sie gebe den Mitgliedern die Gelegenheit, mit den gewonnenen Erfahrungen eine Zukunft in einer sich immer schneller verändernden Gesellschaft und Wirtschaft zu gestalten. Eine zentrale Frage der Vereinsleitung sei laut Neufeld, wie die vergangenen 50 Jahre und die auf unterschiedliche Weise gemachten Erfahrungen an die neue Generation weitergegeben werden könnten. Diese solle dadurch motiviert werden, Verantwortung zu übernehmen, sich einzubringen und das Vermächtnis weiterzutragen. Abschließend betonte Neufeld, Rodeo Trevol sei das Fest der Arbeit. Es werde in einer Woche erlebt und mit vielen Menschen aus unterschiedlichen Kulturen geteilt. Rodeo Trevol werde von Generation zu Generation weitergetragen, sagte er. Zudem präsentierte Uwe Friesen zwei Erinnerungswerke, die anlässlich des 50-jährigen Bestehens des Vereins erstellt wurden. Zum einen wurde ein Buch herausgegeben, das mit zahlreichen Bildern und kurzen Texten die Entwicklung dokumentiert. Zum anderen wurde ein Dokumentarfilm produziert. Beide Werke wurden den Pionieren als Anerkennung für die geleistete Arbeit überreicht. Abgerundet wurde das Jubiläumsfest mit einem typischen mennonitischen Essen und Beiträgen von Pionieren. Auch die Vorsitzenden der Kooperativen Fernheim und Jortica, Frank Rempel und Ronald Reimer, sprachen dem Verein ihre Anerkennung aus.
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1: Israel hat Trumps 15-Punkte-Friedensplan für Gaza abgelehnt. Laut dem Spiegel weist Israel den Plan des Gaza-Friedensrats für eine Entwaffnung der islamistischen Terrororganisation Hamas und einen Abzug Israels aus dem Gazastreifen zurück. Das sagte der israelische Ministerpräsident Benjamin Netanyahu während einer Kabinettssitzung in Jerusalem. Laut Netanyahu werde die israelische Armee keinerlei Abzug vollziehen, bis die Hamas entwaffnet sei. Außerdem bekräftigte der Regierungschef seine Ablehnung eines unabhängigen palästinensischen Staates. Nach dem Fahrplan des Friedensrats sollen Israel und die Hamas die Kämpfe einstellen. Eine palästinensische Übergangsverwaltung soll mit Unterstützung einer internationalen Stabilisierungstruppe die Kontrolle über Verwaltung und Sicherheit übernehmen. Zudem ist ein Abzug der israelischen Armee vorgesehen. Die von der Hamas unter internationaler Absicht übergebenen Waffen sollen anschließend unter palästinensischer Kontrolle bleiben. Dies lehnt Israel jedoch ab und fordert, die Waffen müssten aus dem Gazastreifen entfernt werden. Im Zuge eines von US-Präsident Donald Trump vermittelten Friedensplans war zu Jahresbeginn ein international besetztes Board of Peace ins Land gerufen worden. Dieses Gremium soll nach den Bestimmungen eines Gründungspakts den Wiederaufbau des Gazastreifens und die Nachkriegsordnung in den großflächig zerstörten Küstenstreifen überwachen. Der Taifun Dolphin ist im dicht besiedelten Osten Chinas auf Land getroffen. Ein Taifun bringt dem dicht besiedelten Osten Chinas heftige Regenfälle und Überschwemmungen, schreibt der Spiegel. Der Taifun erreichte laut Angaben des Nationalen Meteorologischen Zentrums eine Geschwindigkeit von mehr als 150 Kilometern pro Stunde. Insgesamt wurden weit über 1000 Flugverbindungen gestrichen. Mehr als 1 Million Menschen mussten ihre Häuser verlassen. Dolphin ist bisher der stärkste Taifun in China in diesem Jahr. Er weise eine 3-mal längere Lebensdauer auf als ein gewöhnlicher Taifun und habe ein riesiges Wolkensystem mit sich gebracht, berichtete der Sender CCTV. Der Taifun hatte zuvor in Japan gewütet. Er dürfte sich laut Meteorologen nun in nordwestlicher Richtung über Ostchina weiter bewegen und dabei an Stärke verlieren. Ein Teil Chinas war erst vor 2 Wochen vom Taifun Nol heimgesucht worden. Nach Ansicht von Wissenschaftlern führt der Klimawandel zu häufigeren, längeren und stärkeren Extremwetterereignissen. Die Weltgesundheitsorganisation hat eine epidemiologische Warnung für Lateinamerika herausgegeben. Wie Ultima Hora schreibt, gab die WHO am Samstag bekannt, dass sie eine epidemiologische Warnung herausgegeben hat. Darin fordert sie die Länder Lateinamerikas auf, die Impfungen angesichts des Masernausbruchs zu verstärken. Laut der WHO verzeichnet Lateinamerika die höchste Zahl an Masernfällen seit mehr als 2 Jahrzehnten. Dieses Jahr wurden bisher 47.500 bestätigte Masernfälle in 16 Ländern gemeldet. 44 davon endeten tödlich. Das sind 3-mal so viele wie im gesamten letzten Jahr. 95% der bestätigten Fälle konzentrierten sich auf Guatemala, Mexiko, die Vereinigten Staaten und Peru, führte die Weltgesundheitsorganisation aus. Masern ist eine der ansteckendsten Krankheiten der Welt. Sie werden durch die Luft oder durch Tröpfcheninfektion übertragen. Zu den Symptomen gehören hohes Fieber, Husten, Schnupfen, Bindehautentzündung und Hautausschlag. In einigen Fällen kann die Krankheit schwerwiegende Komplikationen wie Lungenentzündung, Gehirnentzündung, Erblindung oder sogar den Tod verursachen. Die Impfung ist der wirksamste Weg, um die Krankheit vorzubeugen und ihre Ausbreitung zu verhindern. Türkisches Parlament berät über bedingte Amnestie für PKK-Mitglieder. Wie AP berichtet, hat das türkische Parlament die Beratung über ein Gesetz zur möglichen Begnadigung tausender PKK-Mitglieder aufgenommen. Der Entwurf ist Teil eines neuen Friedensprozesses zwischen der türkischen Regierung und der kurdischen Arbeiterpartei PKK. Die Organisation hatte im vergangenen Jahr nach jahrzehntelangem bewaffneten Kampf angekündigt, ihre Waffen niederzulegen und sich aufzulösen. Anschließend fand im Nordirak eine symbolische Entwaffnung statt. Kurden in der Türkei sind die größte ethnische Minderheit des Landes mit indoeuropäischen iranischen Wurzeln, die traditionell im Südosten der Türkei beheimatet ist. Obwohl sie die türkische Staatsbürgerschaft besitzen, bewahren sie bis heute ihre eigene kurdische Sprache und Kultur. Die PKK, Arbeiterpartei Kurdistans, ist eine 1978 gegründete, als Terrororganisation eingestufte kurdische Untergrundorganisation. Sie kämpfte in der Vergangenheit für einen unabhängigen Staat und heute für politische Autonomie und mehr Rechte für die Kurden in der Türkei. Der neue Gesetzesentwurf umfasst 12 Artikel. Er sieht unter bestimmten Bedingungen wie die Aussetzung von Haftstrafen sowie die Einstellung laufender Ermittlungen und Verfahren vor. Je nach Schwere der Vorwürfe sollen Verfahren für 5 oder 10 Jahre ausgesetzt werden. Werden in dieser Zeit keine weiteren Terrorstraftaten begangen, könnten die Fälle eingestellt werden. Ausgenommen sind unter anderem PKK-Mitglieder, die wegen vorsätzlicher Tötung verurteilt wurden, sowie Personen mit lebenslangen Haftstrafen. Die Umsetzung soll überwacht werden und erst beginnen, wenn der Nationale Sicherheitsrat die vollständige Auflösung und Entwaffnung der PKK bestätigt. Der Konflikt hat seit 1984 Zehntausende Menschen das Leben gekostet. Frühere Friedensversuche waren gescheitert, zuletzt 2015. Das waren die Nachrichten für heute am Montag. Ich wünsche allen Hörern einen angenehmen Abend. Auf Wiederhören.

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Und dann rechnen andere Menschen damit, dass du auch gut singen kannst. Oder ein Sport. Das hat ja viele verschiedene Dinge, wo das einem tunnelast werden kann. 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

Es gibt auch andere Aussagen im Alten Testament, beispielsweise, dass wenn das Volk Israel ein anderes Land erobert, dass sie nicht die Ölbäume abhacken sollen. Das ist auch eine ökologische Vorschrift. Also nicht nur, dass es den Bäumen dient, es sollte auch der Bevölkerung dienen, weil Ölbäume brauchen sehr, sehr lange, bis sie nachwachsen. Der Boden verkarstet, wenn sie nicht mehr da sind, vertrocknet, hat viele Auswirkungen. Und hier soll gesagt werden, du sollst keinen ökologischen Krieg führen sozusagen. Du sollst die natürlichen Ressourcen nicht zerstören und im Krieg zu gewinnen. Also auch hier hat die Natur einen eigenen Wert. Du darfst sie nicht einfach so zerstören, nur für deinen eigenen Vorteil. Du musst auch daran denken, was dem Boden gut tut. Viele Ausleger weisen auch darauf hin, dass möglicherweise das Sabbatjahr auch damit zu tun hat für den Acker, dass du den Acker nach einer Zeit ausruhen lässt. Und im Mittelalter hat man das ja auch so gehabt. Da gab es die Dreifelderwirtschaft. Da war es dann sogar noch häufiger, dass du in bestimmten Abständen verschiedene Dinge angebaut hast, damit der Boden sich ausruht. Zum Wohl des Bodens. Solche Vorschriften haben wir auch im Alten Testament, wie du mit dem Acker umgehen sollst. Da steht dann auch, dass du von den Erstlingen der Früchte sollst du nicht nehmen, die sollen wieder runterfallen, bilden dann Kompost, damit der Boden gut wächst. Also auch hier nicht nur ich will möglichst schnell und möglichst viel rausschlagen, sondern die natürlichen Ressourcen sollen erhalten bleiben, sollen geschützt werden. Für Tiere, für Pflanzen. Und da haben wir einige Aussagen im Alten Testament. Also die machen uns deutlich, dass wir durchaus eine Verantwortung haben mit den Ressourcen, die wir haben. Wir sollen sie nicht verschwenden. Aber, das ist eben die andere Seite, wir dürfen sie durchaus benutzen. Wir können mit ihnen richtig umgehen. Diese Grenze zwischen benutzen und zwischen zerstören, das haben wir beispielsweise dann im Römerbrief, Kapitel 1. Römer 1, da geht es ja um den Menschen, der ohne Gott ist. Und da lese ich gleich mal einen Abschnitt vor, der auch mit der Natur zu tun hat. Und vielleicht lese ich da auch den Gesamtzusammenhang wieder. Ich hatte ihn ja im Zusammenhang mit der Homosexualität schon gelesen. Kapitel 1, Abvers 18. Denn es wird geoffenbart, Gottes Zorn vom Himmel hier über alle Gottlosigkeit und Ungerechtigkeit der Menschen, welche die Wahrheit und durch Ungerechtigkeit aufhalten. Weil das von Gott Erkennbare unter ihnen offenbar ist, da Gott es ihnen offenbar gemacht hat. Denn sein unsichtbares Wesen, nämlich seine ewige Kraft und Gottheit, wird seit Erschaffung der Welt in den Werken durch Nachdenken wahrgenommen, sodass sie keine Entschuldigung haben. Denn obgleich sie Gott erkannt, haben sie ihn doch nicht als Gott geehrt und ihn nicht gedankt, sondern in ihren Gedanken in nichtigem Wahn verfallen und ihr unverständiges Herz wurde verfinstert. Und sie hielten sich für weise und sie sind zu Narren geworden und haben die Herrlichkeit des unvergänglichen Gottes vertauscht mit einem Bild des vergänglichen Menschen, den Vögeln und den viersfüßigen und kriechenden Tieren gleich. Und dann Gott hat sie dahingegeben. Also hier wird uns deutlich gesagt, und genauso passiert es dann auch, wenn Menschen ohne Gott leben, dass sie in der Gefahr stehen, statt den Schöpfer anzubeten, die Schöpfung anzubeten. Und genau das findet hier statt. Das heißt, sie haben den Gott, von dem sie geahnt haben oder gewusst haben, weil sie durch die Natur und durch das Gewissen erkannt haben, es muss einen Gott geben, den haben sie nicht geehrt, dem sind sie nicht nachgegangen, sondern sie haben stattdessen die vierfüßigen Tiere, die Natur angebetet. Und das merken wir ja in fast allen Religionen ist das so. Die alten Ägypter haben dann die Sonne angebetet und verehrt. Oder ihre Götter waren dann häufig in Tierform, weil die Tiere waren dann so wie eine Art Amulette und waren Symbole der Götter. Und das finden wir in vielen Religionen, dass die Natur verehrt wird. Die alten Germanen hatten heilige Haine, also so Baumgruppen, wo sie meinten, hier werden die Götter verehrt, hier ist die Gegenwart der Götter. Da gab es diese Wodanseiche, der Bonifatius zum Beispiel gefällt hat, weil da ist Gott im Baum. Im Schamanismus ist das auch weit verbreitet, in vielen Religionen. Dass die Natur angebetet und verehrt wird, statt dem Schöpfer. Und ich glaube, dass wir in einer weltlichen Form dieser Verehrung heute das zum Teil auch in der Ökologiebewegung sehen. Dass eben das ist das höchste Ziel, dass die Natur geschützt wird, dass sie verehrt wird, dass sie an sich als heilig genannt wird. Ich erinnere mich an eine der Vorlesungen im Ökologiestudium, da wurde gesagt, wir im Westen können lernen von dem, wie Schamanen mit der Natur umgehen. Denn Schamanen sehen die ganze Natur beseelt. Der Baum ist beseelt, die Tiere sind beseelt, die Steine sind beseelt. Und wenn du jetzt einen Baum fällst, dann musst du erst vor dem Baum ein Opfer bringen für den Geist des Baumes, weil sonst der Geist des Baumes beleidigt ist und sich an dir rächt. Das führt natürlich so, dass du einen Baum deshalb nicht einfach so absägst,
Weil dann kann es sein, dann wirst du krank oder hast einen Unfall oder so, jetzt gehst du viel sorgsamer damit um. Dann muss er sagen, ja, das wäre doch was. Ich weiß nicht, wie der Förster dann darüber denkt. Wenn er jetzt viele Bäume fällen muss, dann wird das etwas aufwendiger. Aber da ist die Idee. Die Natur ist heilig und deshalb muss ich jetzt den Baum eben um Entschuldigung bitten oder den Geist, der dahinter steht. Hier würden wir biblisch eindeutig sagen, nein, das stimmt nicht. Die Natur ist nicht heilig, sie muss auch nicht verehrt werden, sie muss nicht angebetet werden, sondern Gott muss angebetet und verehrt werden. Die Natur hat einen Wert an sich, aber ohne den Menschen und ohne Gott ist sie auch wertlos. Also das heißt, das geht unmittelbar zusammen und wenn wir Gott aus der Rechnung rausstreichen, werden wir mit der Natur falsch umgehen. Unsere älteste Tochter, die Erzieherin gelernt hat, hat auch ein sehr soziales Engagement und da war unsere zweite Tochter, die war für ein Jahr in Afrika in einem Kinderheim und dann war unsere älteste Tochter so davon angesprochen, oh, diese armen Kinder da in Afrika, in Benin im Kinderheim, denen muss ja geholfen werden. Und dann wollte sie sofort eine Patenschaft für diese Kinder abschließen, also für eins von den Kindern und hat dann unter ihren Kolleginnen in dem Kindergarten dafür geworben. Und dann war sie hinterher ganz erschüttert. Keine der Kolleginnen war interessiert, diesen Kindern zu helfen. Und zwar warum? Die eine hat gesagt, nein, also für Kinder gebe ich nicht, ich spende Geld für Straßenhunde in Rumänien. Und die andere hat dann wieder für irgendwas anderes gegeben, für Naturschutz auf in der Antarktis und so. Und dafür, ja, dafür gebe ich Geld. Aber für Kinder in Afrika, da war von einigen die Meldung, es gibt sowieso viel zu viele Kinder in Afrika. Überbevölkerung. Warum soll ich denen jetzt noch Geld schicken? Und da merken wir, das ist dann eine Auffassung, die Menschen haben, da ist das das Ergebnis dieser falschen Betrachtung, die Natur an sich ist heilig und der Mensch ist der Natur irgendwie untergeordnet, spielt keine mehr so große Rolle. Wir sehen das auch genauso, wie viele Leute viel mehr Sensibilität haben für Tierschutz als für Menschenschutz. Also sich engagieren für das Leben der Tiere, das Leben der Menschen, manchmal sogar ihrer Nachbarn, ist ihm viel, viel weniger wert. Also, und da ist dann eine falsche Setzung, die so wir als Christen nicht vertreten können. Als Christen ist es auch so, dass wir können beispielsweise vegan oder vegetarisch leben, was hier im Moment gerade im Trend ist. Das ist gut, das sündigt man nicht, das ist in Ordnung. Aber wenn jetzt einer mit der These auftritt, wenn du Fleisch isst, dann bist du ein Sünder. Das stimmt dann auch wiederum nicht. Sondern wir wissen ja, nach biblischen Maßstäben ist es so, seit Noah ist es dem Menschen erlaubt, Tiere zu töten und von ihnen zu essen. Allerdings auch hier ganz klar, die Tiere sollen nicht gequält werden. Du sollst auch nicht die Tiere aus Spaß töten. Also wer aus Spaß Tiere tötet, das gab es ja beispielsweise bei der Eroberung des Wilden Westens in den USA, und dann fuhren da Leute mit den Zügen durch die Savannen und dann aus dem Fenster da irgendwie die Bisonen abgeschossen, weder gegessen noch sonst irgendwas, einfach Spaß am Töten. Das ist auch biblisch falsch. Spaß am Töten ist falsch, auch wenn es Tiere betrifft. Aber wenn du davon isst, dann darfst du das tun. Jetzt gibt es ja vielfach auch dann den Vorwurf hier an die armen Tiere. Insbesondere wird auch bei YouTube darauf hingewiesen, dann werden eben Bilder gezeigt von Kühen oder von Schweinen oder von Hühnern, die ganz eng eingefärbt sind und denen ganz dreckig geht. Und das stimmt ja auch, das gibt es. Aber das ist nicht überall. Also neulich war ich in der Gemeinde in Ostfriesland und einer der Gemeindemitglieder ist Bauer, hat so einen Bauernhof mit lauter Kühen. Dann hat er mir gezeigt, so wie das jetzt modern ist mit seinen Kühen. Und diese laufen alle draußen rum und die werden dann eben zweimal am Tag gemolken. Und denen geht es eigentlich gut. Denen geht es viel besser, als wären sie in freier Natur. Also manche Leute wollen ja den Eindruck vermitteln, die Tiere in freier Natur, das sei das Beste. Das war das Beste in der Schöpfung Gottes, in der Paradies. Aber das ist nicht das Beste heute. Heute Tiere in freier Natur, denen geht es im Durchschnitt alles viel, viel schlechter, als wenn sie unter der Obhut des Menschen sind. Ja, also zum Beispiel, wir haben zu Hause einen Hund. Also unser Hund, das ist manchmal müssen wir den sogar rausjagen. Nicht? Der ist viel lieber in seinem Körbchen, als dass er draußen rumläuft. Was glaubt ihr, wenn der sich selbst die Hasen jagen müsste? Also das wäre viel, viel mühsamer, aber der hat viel lieber, wenn ihr mir das zu fressen hinstellt. Also seinen Job erledigt, er bellt, wenn jemand kommt. Nicht? Dann bellt er und wird ganz wild und so. Und die anderen dann so, das ist dann schon das ist sein Job. Aber sonst wäre der in freier Natur, der wäre schon lange tot. Der wäre voll Parasiten. Habt ihr mal ein Wildschwein gejagt oder ein Reh? Dann merkt ihr, die sind voll Parasiten und Krankheitserreger. Denn wer in der Natur spritzt denn solche Tiere? Wer gibt ihnen, macht ihnen das Fell sauber? Wer macht sie gesund, wenn sie krank sind? Das ist voll von
Also ich erinnere mich noch als Kind, weil ich dann so Mitgefühl mit den Tieren gehabt habe, nicht, habe ich dann nach Hause so einen kleinen Igel im Herbst gebracht, nicht, um den dann zu retten und zu füttern. Trotz allem Füttern ist er dann gestorben. Sobald er gestorben ist, dann gab es eine ganze Kolonne von Parasiten, die dann das sinkende Schiff verlassen haben, den Igel. Da habe ich erstmal gesehen, was ist da alles für Läuse und Flöhe und Wanzen und Zecken und alles Mögliche, was da in den drin steckt. Das ist die Natur. Die Natur ist grausam und brutal. Die Natur ist vollkommen rücksichtslos. Am begeistertsten sind meistens die Leute von der Natur, die in der Großstadt wohnen und mit ihr wenig zu tun haben. Also wenn du nämlich irgendwo mal in der Natur lebst, dann merkst du, Natur, da musst du kämpfen ums Überleben. Es gibt manche, die glorifizieren auch irgendwelche indigenen Stämme im Amazonas-Urwald, wenn sie eben als westliche Ethnologen dahin kommen für 3 Wochen, nicht, und sofort wissen, wenn was passiert, können sie zum Arzt und ins Krankenhaus, weil die denken, die leben in Harmonie mit der Natur. Das stimmt. Aber die sterben auch in Harmonie mit der Natur. Denn da wirst du mal von der Giftschlange gebissen, dann stirbst du ganz biologisch. Ganz natürlich. Und ganz natürlich überfällt dich ein Löwe. Oder ganz natürlich bekommst du Mückenbisse und bekommst Malaria und so. Das heißt, die Natur, in der wir leben, die ist weder göttlich noch generell positiv, sondern sie ist gefährlich und zerstörerisch, weil sie von der Sünde gekennzeichnet ist, wofür der Mensch ja auch mitverantwortlich ist. Und deshalb, wir sollten der Natur genauso begegnen. Sie hat einen Eigenwert, sie ist Schöpfung Gottes, sie ist nicht unser Eigentum. Wir sollen sie nicht einfach ausbeuten für ihre Motive, aber wir sollten ganz klar sehen, wir können sie benutzen, wir können sie gebrauchen, in gewissen Grenzen, sie ist nicht an sich heilig. Und ich glaube, da müssen wir immer aufpassen, der eine ist in der Gefahr, eben mehr die Natur nur als Sache zu sehen, die er frei verfügen kann, falsch. Da sollten wir auch immer unsere Grenzen beachten. Das andere ist, da wo die Natur vergöttlicht wird. Und dazwischen irgendwo müssen wir uns aufhalten. Manchmal ist es durchaus gut zu sehen, wie auch Produkte, die wir benutzen, ökologischen Schaden hervorrufen und wir uns die Frage stellen müssen, inwiefern ist das jetzt legitim oder nicht? Also meine Frau und ich, wir lieben Museen. Und jetzt waren wir im Sommer wieder meine Schwiegereltern besuchen in Frankreich, haben da ein Museum besucht und dann war zum Beispiel eine Ausstellung, wie wird eine Jeans hergestellt? Und dann wurde auch gezeigt, wo das überall herkommt, wo wird die Farbe hergestellt, wo der Stoff, wie wird das verarbeitet, also etwas. Und wie viel Erdöl wird dafür benutzt und so, an Energiebetrieb. Und solche Sachen sind durchaus gut vor Augen zu führen, weil vielfach tendieren wir in Deutschland dahin, lediglich zu konsumieren, weil es beim Aldi halt günstig ist oder beim Lidl. Ohne die Frage zu stellen, brauchen wir das eigentlich? Und wenn wir sagen, auch die Natur hat einen Eigenwert, dann geht es nicht nur darum, weil es günstig ist, kaufe ich das, ich kann mit meinem Geld ja auch was anderes machen, sondern brauche ich die Sache wirklich? Wie viel Umweltverschmutzung und so weiter wird da hervorgerufen? Ich denke auch bei der Frage des Autos, dass ich nicht nur sage, jetzt habe ich halt ein schönes Auto, ist ja egal, wie viel es verbraucht, oder ich fahre einfach zum Spaß durch die Gegend, sondern auch da überlegen, das ist etwas, dieses Erdöl ist einmalig, wenn es weg ist, ist es weg. Es ist uns Gott zur Verfügung gegeben, wir dürfen es benutzen. Ich bin nicht gegen das Autofahren generell. Aber auch hier sollten wir sehen, willkürliches Autofahren, einfach die Umwelt kaputt zu machen, weil es mir egal ist, das ist, glaube ich, auch nicht in Ordnung. Oder genauso, wenn ich jetzt im Garten bin, ich sollte auch aufpassen, wie gehe ich mit meinem Unkrautvernichter um. Denn auch da, ich meine, allein im eigenen Interesse, wenn du hinterher den Unkrautvernichter im Wasser hast, im Trinkwasser und trinkst es wieder, dann ist es auch nicht in Ordnung. Hast du auch nicht gerne. Also ist ja auch ein Selbstschutz. Das heißt, wenn wir die Umwelt, die Gott uns gegeben hat, zerstören, zerstören wir auch unsere eigene Lebensgrundlage. Ganz egoistisch. Also auch auf solche Sachen sollten wir achten. Also wie wir mit der Natur umgehen, ob wir Ressourcen einfach verschwenden oder nicht, auf solche Sachen sollten wir achten, aber ohne die Natur zu heilig zu erklären. Manche Christen sagen jetzt auch, naja, dann ist uns von Gott bestimmt verboten, die Natur in unserem Sinne zu verändern, meinetwegen der Gentechnologie. Da würde ich auch sagen, nein, es gibt kein ganz deutlich biblisches Verbot. Manche Gentechnologen treten hier auf und sagen, wir sind besser als Gott. Das ist aber alles nur Angeberei. In Wirklichkeit können sie nur die göttliche Schöpfung leicht variieren. Was vollkommen Neues kann kein Gentechnologe schaffen. Und variieren der Schöpfung, das gibt es schon, seitdem Gott die Welt geschaffen hat. Wir wissen schon, Abraham war Viehzüchter. Und Viehzüchter haben immer die Eigenschaften der Tiere ausgewählt, die sie gerne wollten. Dass da mehr Fleisch angesetzt wird, dass mehr Wolle hergestellt wird. Und das war legitim. Gott hat bei jedem Tier eine gewisse Vielfalt gegeben, die wir als Züchtung gebrauchen können, um unsere Interessen dabei durchzusetzen. Zum Beispiel bei Adam im Garten Eden gab es keine Hunde.
Ja, wir wissen ja rein aus historischen Quellen, dass Hunde erst in den letzten paar tausend Jahren aus wolfsähnlichen Tieren gezüchtet werden. Schon gar kein Dackel oder sowas, nicht? Sondern wenn, dann gab es ja nur da früher so Wolfshunde oder so, nicht? Dann ja, aber die passen ja auch in keine Wohnung, die wir so haben. Also solche Tiere. Es gab auch keine Hausschweine. Also wenn ihr jetzt das schöne rosa Schwein irgendwo seht, dann wisst ihr, noch im Mittelalter hatten die alle viele Haare, die sahen eher so aus wie die Wildschweine. Also das heißt, man kann sie züchten, das ist auch nicht generell verboten. Schon Abraham eben war Züchter und Jakob war Züchter und Esau und so weiter und so weiter, sowohl von Getreide als auch von Tieren, das ist erlaubt. Und Gott setzt die Grenzen von dem, was möglich ist. Oder der Mensch gestaltet seine Umwelt, entwässert irgendwelche Sümpfe, damit er da was anbauen kann. Das ist auch legitim. Allerdings müssen wir immer daran achten, darauf achten, Gott ist der Einzige, der die Natur vollkommen gestalten kann. Der Mensch sollte mit seinen Eingriffen in die Natur zurückhaltend sein, weil meistens hat sich gezeigt, wo der Mensch eingreift, dann ist es hinterher zum Schaden der Natur und zum Schaden des Menschen. Also ein typisches Beispiel war, seitdem man viel Beton hat, hat man seit dem 19. Jahrhundert viele Flüsse einbetoniert. Hat sich gesagt, ja warum, das ist doch jetzt Verschwendung, diese vielen Mäander, nicht? Also diese vielen Kurven in den Flüssen, ist ja überflüssig Beton auf der einen Seite, Beton auf der anderen Seite. Und was merken die Menschen jetzt? Dadurch plötzlich kommt die ganze Ökologie durcheinander und dadurch gibt es lauter Überschwemmungen. Und heute baut man den Beton wieder weg und lässt wieder die Flussläufe. Wo man merkt, naja, Gott hat das besser gemacht. Nicht? Gott hat von Anfang an gewusst, was da richtig und was da besser ist. Oder als die Engländer nach Australien gekommen sind, da haben sie sich gedacht, wir wollen so gerne jagen, also haben sie Hasen nach Australien gebracht, haben aber nicht daran gedacht, dass es keine Feinde der Hasen gibt. Jetzt gibt es riesige Hasenplage in Australien. Der Mensch greift mit irgendwas ein, will das verändern, weil er sich denkt, ich habe mein Interesse, aber Gott hat das Gesamte im Blick, diesen ökologischen Ausgleich im Blick. Den haben wir nicht im Blick. Wir verändern irgendwelche Sachen oder die Menschen verändern sie und häufig kommt hinterher eine Katastrophe daraus. Und das sollte uns etwas demütiger machen, mehr hineinzuschauen, wie Gott denn die Natur organisiert und gemacht hat, die nicht göttlich ist. Das nicht, die Natur ist nicht göttlich, aber Gott, der dahinter steht, der ist göttlich. Und der ist der perfekte Ingenieur von den geschlossenen Kreisläufen, die es gibt mit dem Wasser oder dem Kohlendioxid und dem Sauerstoff, der von den Pflanzen und den Menschen und so weiter dann gebraucht und produziert wird. Und umso mehr wir die Natur erforschen, umso mehr wird uns ja Gott groß, der dahinter steht. Wo wir merken, wie perfekt Gott das alles organisiert hat. Wie das alles funktioniert, ohne dass da Menschen eingreifen müssen und ohne dass Müll entsteht. Wenn wir irgendwas produzieren, sind Massen an Müll und der irgendwo rumliegt, wir nicht mehr wissen, was wir machen sollen. Und seit Jahrtausenden funktioniert dieser Kreislauf von Mensch und Tier und Pflanzen, ohne dass da große Abfall und Müll und Vergiftung und sonst irgendwas entsteht.